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1: Hier ist Lissi Ischak nochmal aus dem Radio Mixtape Nachmittag und wir schwitzen uns zusammen durch diese Woche. 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
1: Ja, ihr habt euch fleißig reingemeldet und ich bin sehr dankbar. Und da es ja so warm bleiben wird, freue ich mich, wenn ihr euch weiter reinmeldet über die 0800 65 75 85 0 und mir verratet, wie ihr euch frisch haltet bei diesem Wetter. Ich freue mich schon auf euch heute wieder ab 12.
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1: Dolly Parton schrieb zwei der größten Songs aller Zeiten am selben Tag.
2: Einmal einen Hit haben, davon träumen wohl die meisten Musiker und nur die allerwenigsten schaffen es auch, gleich zwei davon an einem einzigen Tag zu schreiben, das können wohl nur Legenden.
3: Der amerikanische Country-Superstar Dolly Parton ist wohl genau das. Aber es muss trotzdem ein ganz besonderer Tag gewesen sein, im Jahr 1972, als sie mit Jolene und I Will Always Love You gleich zwei der größten Songs der Musikgeschichte geschrieben hat.
2: Love You war allerdings gar keine romantische Liebeserklärung, sondern eine Art Abschiedsbrief an ihren Manager, von dem sie sich kurz zuvor getrennt hatte.
3: Es war ihre Art zu sagen, ich gehe jetzt meinen eigenen Weg, aber ich werde dich immer lieben.
4: Ja, lass uns Freunde bleiben und so, beruflich nur.
3: Ganz anders war das dann 20 Jahre später, als Whitney Houston den Song für ihren Film Bodyguard aufnahm. Seitdem gilt das Stück als eine der emotionalsten Liebeserklärungen überhaupt.
2: Dolly Parton hat an einem Tag gleich zweimal Musikgeschichte geschrieben und hier kommt sie.
3: Und mit welchem der Songs jetzt?
2: Ich sag Jolene, den hat sie auch selbst gesungen.
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1: Mit Thorsten Adolfs. Guten Morgen. Nach der großen Störung gestern Abend und in der Nacht ist der Zugverkehr in Deutschland wieder angerollt. Die IT-Experten des Konzerns haben das Problem mittlerweile gelöst. Christian Böder, was war gestern Abend bei der Bahn eigentlich genau los und warum standen die Züge stundenlang still?
2: Es lag am digitalen Bahnfunk. Das ist das Funknetz, über das sich die Lokführer mit den Fahrdienstleitern abstimmen. Gestern Abend ist dieses System ausgefallen und das bundesweit. Betroffen waren dabei nicht nur die ICEs, sondern auch Regionalbahnen, S-Bahnen und auch der Güterverkehr. Die Deutsche Bahn konnte den Fehler zwar nach ungefähr 2 Stunden finden und beheben und mit einem Notfallsystem wurde der Betrieb dann wieder stabilisiert. Für viele Reisende, die an den Bahnhöfen festsaßen, war das aber nur ein kleiner Trost. Sie bekamen nur wenige Informationen. Und an den Schaltern gab es lange Schlangen.
1: Wie sieht es im Moment aus auf dem Weg zur Arbeit? Gibt es da noch Probleme?
2: Ja, ich würde mal etwas mehr Zeit einplanen. Von der Bahn heißt es, dass sich der Verkehr nur schrittweise normalisiert. Es kann immer noch Verspätungen und kurzfristige Zugausfälle geben. Deshalb kann es sich im Berufsverkehr an den Bahnhöfen knubbeln. Am sichersten ist es, kurz vor der Abfahrt in die Bahn-App zu schauen. Außerdem geben die Mitarbeiter vor Ort ihr Bestes, auch wenn sie nicht alle Probleme sofort lösen können.
1: Dankeschön, Christian. Und jetzt weitere Themen im Überblick. In Berlin wollen am Nachmittag die Staats- und Regierungschefs der sogenannten E5-Gruppe zusammenkommen, um den NATO-Gipfel im Juli vorzubereiten. Kanzler Merz empfängt dazu den britischen Premier Starmer, Frankreichs Präsident Macron, Polens Regierungschef Tusk und Italiens Ministerpräsidentin Meloni. Ein Thema des Treffens soll die weitere Unterstützung der Ukraine im Krieg gegen Russland sein. Am Landgericht Zweibrücken beginnt am Morgen der Prozess um den tödlichen Angriff auf einen Zugbegleiter in Rheinland-Pfalz. Angeklagt ist ein damals 26-Jähriger. Er soll im Februar bei einer Kontrolle einen Zugbegleiter so heftig gegen den Kopf geschlagen haben, dass dieser später im Krankenhaus starb. Die Tat löste eine Debatte über die Sicherheit aus. Bei der Fußball-WM ist England gegen Ghana nicht über ein torloses Unentschieden hinausgekommen. Kroatien feierte dagegen einen wichtigen Sieg. Gegen Panama gewannen die Kroaten mit 1:0 und haben damit weiter die Chance, die Zwischenrunde zu erreichen. Die Partie zwischen Kolumbien und dem Kongo läuft noch. Bis zum Wochenende müssen wir uns in NRW an vielen Orten auf sogenannte Tropennächte einstellen. Das sind Nächte, in denen die Tiefstwerte immer noch über der 20-Grad-Marke liegen. Die Experten des Deutschen Wetterdienstes gehen davon aus, dass die Nacht auf Samstag besonders warm wird. In manchen Gegenden wird es dann kaum kühler als 24 Grad. Von Tropennächten sind vor allem dicht bebaute Städte betroffen, heißt es vom Umweltbundesamt. Sie speichern die Wärmestrahlung tagsüber und geben sie nachts kaum wieder ab.
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1: Es wird auch heute wieder sonnig und heiß. Die Werte steigen im Laufe des Tages auf 34 bis 38 Grad. In der Nacht hat es sich auch nur wenig abgekühlt. Im Moment melden Meschede 15 und Geldern 19 Grad. Morgen bei viel Sonne bis 39 Grad und am Freitag kratzen wir am Rhein an der 40-Grad-Marke.
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1: Mit einer Meldung A4 Olpe-Köln zwischen Gummersbach und Bilstein. 1 Kilometer Stau, 4 Minuten Zeitverlust.
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4: Ich muss hier gerade mal eine kleine Liste abhaken. So durchgelüftet habe ich gerade schon um 5:30. Der Kaffee ist aufgesetzt. Was fehlt noch? Ein Brötchen, nettes Brötchen noch um die Zeit, ne? Muss ich nur noch irgendwie organisieren. Das ist ja gar nicht so einfach. Aber egal, das soll jetzt nicht eure Sorge sein. Ich hoffe, ihr habt schon gut gefrühstückt. Seid startklein diesen Tag, denn es wird wieder heiß heute an diesem 24. Juni. Herzlich willkommen. 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
4: Und solltet ihr Gelüste verspüren, schon mal mit Menschen zu telefonieren, mit mir zum Beispiel, gar kein Problem, meldet euch einfach jetzt unter unserer Hotline 0800 65 75 85 0. Das sind die Buggles, Video Killed the Radio Star.

0: fantastische Aretha Franklin und Say a Little Prayer. Guten Morgen am Mittwoch. Ja, Mittwoch ist ja immer Mixtape-Mittwoch. Das heißt, heute Abend, 18 Uhr, ist wieder der Soundtrack der Stars.
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0: Und heute Abend sind unsere Cowboys dran, ja, Alec und Sascha von The Boss Hoss. Die sind ja bekannt dafür, dass bei ihnen auf Tour fast alles schief gehen kann, was schief gehen soll. Aber am Ende immer eine gute Party dabei herausspringt. Müsst euch unbedingt mal deren Podcast anhören. Oder aber ihr freut euch auf heute Abend und auch wieder auf Samstagabend. Denn da erzählen sie die tollen Geschichten und spielen noch tollere Musik dazu. Die beiden von The Boss Hoss. Und da würde ich auf jeden Fall heute Abend reinhören. So klingt das, wenn die beiden Radio moderieren.
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0: Wer noch nicht so ganz wach ist, der war es spätestens jetzt. Ich finde, die Nummer macht einfach immer beste Laune. T-Rex, Mark Bowlen, 1971 und Hot Love an einem Hot Wednesday, genau, Wednesday auf Englisch, der Mittwoch. So, guten Morgen, hier ist Stefan Kaiser.
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0: Jetzt wird's ein bisschen romantischer. Das war der allererste Nummer 1-Hit von Phil Collins in den USA. Hat er nach seiner eigenen Scheidung geschrieben. 1984, Against All Odds.

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1: Der wünscht einen schönen guten Morgen.

0: ETO Back Montana Overdrive aus den 70ern. You ain't seen nothing yet. Ich frag mal einfach, wascht ihr euren Reis? Na, ich finde, die Frage ist absolut berechtigt.
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0: Ja, den Reis waschen, das soll man ja machen. Wusste ich bis vor kurzem auch nicht. Und da gibt's so ein paar Sachen, die unser Eins das ganze Leben lang falsch gemacht hat. Seltsamerweise habe ich bis heute überlebt, aber Laura Potting auch. Und bei Erdbeeren zum Beispiel versteht sie aber gar keinen Spaß.
2: Erdbeeren musst du waschen, bevor du sie isst. Gut, das wusste ich. Ach, Gott sei Dank. Allerdings habe ich sie immer schön unter den kalten Wasserstrahl gehalten und das ist nicht so gut. Der kann die Erdbeeren nämlich verletzen. Besser ist es, wenn du die schonend im Wasserbad wäschst. Das gilt auch für mich. So, weiter. Und dann ist es auch noch wichtig, dass du dieses grüne, dieses Dings da an der Erdbeere, wie heißt denn das? Kelch. Ha, witzig. Und wenn man den abschneidet, ne, dann heißt das Entkelchen. Jetzt habe ich auch ein neues Wort für sich betrinken gefunden. Hervorragend. Jedenfalls müsst ihr das Grünzeug bei der Erdbeere beim Waschen noch dran lassen. Ansonsten dringt nämlich Wasser in die Erdbeere ein und verwässert den Geschmack. So das Bundeszentrum für Ernährung. Und wo wir es gerade von Waschen haben, einige von euch werden ihr Hähnchen sicherlich waschen, bevor sie es zubereiten. Das nicht machen, denn das Hühnchen kann mit Keimen belastet sein. Beim Berühren und beim Abspülen unter dem Wasserhahn können die Bakterien dann über die Hände und mit Wasserspritzern in der Küche verteilt werden, so die Verbraucherzentrale NRW. Also besser direkt mit einer Gabel auf den Grill oder in die Pfanne geben. Wisst ihr Bescheid? Ich habe jetzt fertig und ich suche mir jetzt irgendwo was zum Entkelchen.
0: Na dann Prost, Laura. Danke.
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0: 6.43 Uhr. Hallo, guten Morgen.
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0: Der Morgen, der Mittwochmorgen, der warme Mittwochmorgen mit Stefan Kaiser. Schön, dass ihr schon da seid.
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0: Mr. Broken Wings aus den 80ern und ein Song, der aus Langeweile entstanden ist. Also es ist wirklich nicht zu fassen. Die Gebrüder Gibb, also die Bee Gees, schrieben Tragedy an einem freien Nachmittag während einer Filmdrehpause aus purer Langeweile und am selben Tag komponierten sie im Hotel direkt noch zwei weitere Welthits, Too Much Heaven und Shadow Dancing. Man könnte sagen, die haben es drauf gehabt, die Bee Gees. 1979 und Tragedy, damit euch einen schönen Mittwochmorgen.

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0: Belinda Carlisle und Heaven is a Place on Earth und Gary Moore Still Got the Blues for You. Nur zwei der Hits, gleich nach 7 bei uns. Aktuelle Nachrichten vorher für euch.
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2: Mit Thorsten Adolfs. Guten Morgen. Wer heute Morgen mit der Bahn unterwegs ist, der muss sich auf Zugausfälle und Verspätungen einstellen. Grund ist der bundesweite Stillstand bei der Deutschen Bahn am späten Abend. Ausgelöst wurde er durch eine Störung des digitalen Bahnfunksystems. Darüber kommunizieren die Lokführer mit den Fahrdienstleitern. Christian Böder aus dem News-Team. Die ersten Züge konnten schon um 12:30 in der Nacht wieder fahren.
3: Genau, nachdem 2 Stunden lang gar nichts ging. Bis es auf der Schiene wieder normal läuft, wird es wohl auch noch dauern, hieß es auf der NRW-Seite der Deutschen Bahn. Für viele Bahnreisende war die Störung am Abend natürlich eine Katastrophe. Sie saßen an den Bahnhöfen fest und wurden kaum mit Informationen zum Stand der Dinge versorgt. Die Bahn gab zwar unter anderem Taxi- und Hotelgutscheine aus, aber das war nur ein Tropfen auf dem heißen Stein.
2: Betroffen von der Störung waren auch S-Bahnen, Privatbahnen und der Güterverkehr.
3: Richtig, und für die privaten Güterbahnen kam der Shutdown zu einem denkbar schlechten Zeitpunkt, denn ein Großteil des Güterverkehrs passiert in den Nachtstunden. Der Verband der privaten Güterbahnen fordert jetzt eine genaue Aufarbeitung des Ausfalls. Deren Chef Westenberger sagte der deutschen Presseagentur, die Ursache dürfe nicht allein durch eine Selbstauskunft der DB Infrago als Betreiberin des Schienennetzes beantwortet werden. Der Verband der privaten Güterbahnen fordert schon seit längerer Zeit, dass dazu ein Bundesamt für Schieneninfrastruktur gegründet werden soll.
2: Dankeschön, Christian. Und jetzt weitere Meldungen im Überblick. Der Bereich der erneuerbaren Energien ist ein Jobmotor. Fast 440.000 Menschen waren im vergangenen Jahr in der Branche tätig, heißt es von der Bertelsmann Stiftung. Allerdings könnten tausende Arbeitsplätze wegfallen, falls die Regierung ihren Kurs in der Energiepolitik ändern sollte. Rund ein Drittel aller Jobs bei den Erneuerbaren entfällt auf die Windenergie. Arbeitsministerin Baas will sich die Rentenpläne der Regierung nicht zerreden lassen. Alles hänge mit allem zusammen, sagte sie im ZDF. Gewerkschaften und Arbeitgeber sehen Licht und Schatten bei den 33 Vorschlägen der Kommission. Gelobt wird von vielen, dass in Zukunft mehr Menschen in die Rentenkasse einzahlen sollen. Kritisiert wird unter anderem die geplante Abschaffung des früheren Renteneintritts nach 45 Versicherungsjahren. Obwohl die Sprit- und Kerosinpreise hoch sind, halten die meisten Bundesbürger an ihren Urlaubsplänen fest. Das haben der Tourismusverband und das Institut für Tourismusforschung ermittelt. Demnach haben die Preise bei 87% der Befragten keine kurzfristigen Auswirkungen auf die Urlaubsplanung. Nur 2% wollen ihre Reise komplett stornieren. England hat bei der Fußball-WM einen Rückschlag kassiert. Das Team von Trainer Tuchel kam gegen Ghana nur zu einem torlosen Unentschieden. Weil Kroatien im anderen Spiel gegen Panama mit 1:0 gewonnen hat, können in der Gruppe noch 3 Teams Gruppensieger werden. Außerdem siegte Kolumbien am frühen Morgen mit 1:0 gegen den Kongo und ist schon sicher für die K.O.-Runde qualifiziert. Schon gestern hatte Portugal gegen Usbekistan mit 5:0 gewonnen. Superstar Cristiano Ronaldo traf 2-mal. Er ist der einzige Spieler, der bei 6 WM-Turnieren ein Tor erzielen konnte.
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2: Es wird auch heute wieder sonnig und heiß. Die Werte steigen im Laufe des Tages auf 34 bis 38 Grad. In der Nacht hat es sich auch nur wenig abgekühlt. Im Moment melden Meschede 15 und Geldern 19 Grad. Morgen bei viel Sonne bis 39 Grad und am Freitag kratzen wir am Rhein an der 40 Grad Marke.
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2: Und hier dauert es im Moment am längsten. A3 Arnheim-Köln zwischen Oberhausen-Holten und Duisburg-Wedau 3 Kilometer Stau, 11 Minuten plus. Die A4 Köln-Aachen zwischen Dreieck Köln-Heumer und Köln-Klettenberg 7 Kilometer, 13 Minuten. Und A59 Bonn-Köln zwischen Troisdorf und Flughafen Köln-Bonn 3 Kilometer. Da kommen 11 Minuten dazu.
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4: Ha, kurz nach 7, schönen guten Morgen, also dass das auch schon mal klar ist für heute den 24. Die Hitze hat uns weiter fest im Griff, in den nächsten Tagen wird es dann noch heißer, das kann man sich irgendwie kaum noch vorstellen, aber es ist leider so. Kein Juni war seit Beginn der Wetteraufzeichnungen so lange so heiß wie dieser, na klasse.
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4: Da bleibt uns ja nichts übrig, anderes als coole Musik zu spielen jetzt von Creedence Clearwater Revival und Hey, tonight.

It's My Party. Ja, den Song kennen wir doch noch von Leslie Gore von 1963. Aber das war eine ganz andere Version von Dave Stewart und Barbara Gaskin Anfang der 80er. Wenn ihr jetzt sagt, Dave Stewart, super, der von den Eurythmics. Nö, der hieß einfach nur auch Dave Stewart, so wie Hansi Müller. Aber hatte mit den Eurythmics so gar nichts zu tun. Nee, der, also Dave Stewart und Barbara Gaskin nahmen den Song eigentlich nur als kleines Experiment auf in ihrem Heimstudio zu Hause. Ja, wir sind Anfang der 80er und da kein großes Plattenlabel die etwas skurrile Elektro-Version pressen wollte, haben sie kurzerhand ihre eigene Plattenfirma gegründet und schossen damit 1981 aus dem Nichts für 4 Wochen auf Platz 1 der britischen Charts. It's My Party, damals schon ein Cover von Dave Stewart, Nix mit Eurythmics und Barbara Gaskin. Jetzt 1966 ein Riesenhit der Band The Walker Brothers. The Sun Ain't Gonna Shine.

0: Das ist auch so ein ewiger Gänsehautsong von Gary Moore 1990. Still got the blues for you. Schönen guten Morgen, Stefan Kaiser an diesem Mittwoch. Wir starten gemeinsam in diesen Tag.
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0: Ja, was gibt's Aktuelles von Bonnie Tyler bezüglich der Karriere und der Tournee von Bonnie Tyler? Gibt's ja in diesen Tagen immer wieder neue Nachrichten, aber mittlerweile glücklicherweise optimistische Neuigkeiten. Die Sängerin musste sich ja im Mai einer schweren Darm-Not-OP unterziehen, lag zeitweise auch im künstlichen Koma. Da ihre Genesung natürlich Zeit braucht, hat ihr Management jetzt alle anstehenden Termine der Sommertournee abgesagt oder verschoben. Und das passiert hier bei uns in NRW. Ihr geplantes Open-Air-Konzert am 11. Juli in Greven, das wurde komplett abgesagt. Und für ihren Auftritt beim Festival Fantastival in Dienstlaken, ursprünglich für Juli geplant, gibt's ganz gute Nachrichten. Die Show wurde auf das Fantastival 2027 verschoben und wird also nachgeholt. Bereits gekaufte Tickets behalten ihre Gültigkeit. Und was ist mit der Herbsttour von Bonnie Tyler? Ja, die Hallenkonzerte ihrer großen Tournee jetzt im nächsten Herbst, wie am 29. Oktober zum Beispiel in Monheim, sind nach aktuellem Stand nicht betroffen, sollen wie geplant stattfinden. Wie gesagt, das kann sich noch kurzfristig ändern. Wir halten euch natürlich auf dem Laufenden. Bonnie Tyler jetzt mit ihrem ersten großen Hit 1976, Lost in France. Bonnie, weiterhin gute Besserung.
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0: der da so hoch quietscht, das ist Michael Jackson im Alter von 11. Schon ein paar Tage her. ABC zusammen mit The Jackson 5 1970. So, dieser Song hier hat heute eine ganz besondere Bedeutung. Fleetwood Mac, Little Lies.
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0: Denn ein ganz großes Happy Birthday geht heute raus an den Mann, ohne den es eine der erfolgreichsten Bands aller Zeiten wohl gar nicht geben würde. Mick Fleetwood, der legendäre Schlagzeuger von Fleetwood Mac, der feiert nämlich heute seinen 79. Geburtstag. Mick ist nicht nur der Namensgeber und ja der Riese hinter den Drums, sondern hielt die Band oft völlig zusammen. Man weiß ja, dass die oft völlig zerstritten waren über Jahrzehnte, aber er war so der Fels in der Brandung, der Mick Fleetwood. Ist er immer noch. Und dass er ein absolutes Genie für Rhythmus ist, das beweist er auch Ende der 80er Jahre. Denn bei Little Lies zauberte er einen Beat, zu dem die ganze Welt tanzte und der uns bis heute sofort ins Ohr geht. Ja, kleine Ständchen bringen sie sich jetzt selber. Fleetwood Mac. Wir gratulieren Mick Fleetwood zum 79. Alles Gute.

0: 7.43 Uhr. 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

0: Applaus für Mr. Slowhand Eric Clapton und Layla. Applaus auch für das Wetter in Nordrhein-Westfalen.
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0: Denn ein herrlicher Wüstentag erwartet uns heute mit strahlendem Sonnenschein und Höchstwerten um 34 Grad. Perfekt für den Badesee, aber Schatten ist auf jeden Fall Pflicht. Ne? Morgen am Donnerstag legt die Hitze noch eine Schippe drauf. Wolkenloser Himmel über Nordrhein-Westfalen. Und die Temperaturen klettern vielerorts auf knackige 36 Grad. Freitag und Samstag dann das absolute Hitzefinale. Es werden schweißtreibende 37 bis 39 Grad erwartet. Und regional warnt der Wetterdienst sogar vor extremer Hitzebelastung und Spitzenwerten, die an die 40 Grad heranreichen. Die Nächte bringen bei Werten um 22 Grad kaum Abkühlung. Zum Ende der Woche bringt eine Kaltfront dann spürbare Erleichterung. Die Temperaturen sinken dann auf angenehme nur noch 28 Grad.
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0: Die Pet Shop Boys und Van Halen mit Jump kommen alle gleich nach 8. Radio Mixtape sagt guten Morgen.
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2: Mit Thorsten Adolfs. Guten Morgen. Australien hat es schon, Frankreich hat es zumindest schon beschlossen und auch Spanien, Griechenland und Dänemark wollen es einführen, ein Social-Media-Verbot für Kinder und Jugendliche. Auch in Deutschland ist die Debatte seit Monaten in vollem Gange. Heute will eine Expertenkommission ihre Vorschläge dazu an Familienministerin Prien übergeben. Danny Hopper aus dem News-Team. Prien war ja zuletzt durchaus offen für Verschärfungen.
3: Auf jeden Fall. Gesetzliche Altersgrenzen bei Apps wie TikTok, Instagram oder Snapchat kann sich Prien gut vorstellen. Das hat sie in den letzten Wochen und Monaten immer wieder gesagt. Gleichzeitig hat sie aber auch betont, dass sie sich nicht festlegen will, bevor die Empfehlungen der Social Media Kommission vorliegen. Die hatte ja schon einen Zwischenbericht vorgelegt und da stand ganz klar, dass ein reines Verbot nicht ausreichen dürfte. Generell gäbe es gravierende Defizite beim Schutz von Kindern und Jugendlichen im Netz und da brauche es eben mehr. Nämlich auch eine strengere Regulierung der Betreiber und auch eine Stärkung von Medienkompetenz bei Kindern und Eltern. Die Experten kritisieren bei vielen Plattformen eine kaum wirksame Altersprüfung, gefährliche Algorithmen oder Mechanismen wie unendliches Scrollen. Sie sehen dadurch einerseits Gefahren für Kinder und Jugendliche durch Inhalte wie Pornografie, Hass und Mobbing, andererseits aber auch durch überlange Nutzungszeiten. Laut Expertenkommission nutzen etwa 1 Million Jugendliche digitale Medien auf problematische Weise. 300.000 zeigen sogar ein Suchtverhalten.
2: Danke, Danny. Und jetzt weitere Meldungen im Überblick. Nach der bundesweiten Störung in der Nacht läuft der Bahnverkehr in NRW wieder weitgehend normal. In anderen Bundesländern kommt es dagegen noch zu einzelnen Verspätungen und Zugausfällen. Gestern Abend musste der Verkehr komplett gestoppt werden, weil der digitale Bahnfunk zwischen Lokführern und Fahrdienstleitern plötzlich nicht mehr funktioniert. In den USA hat auch der Senat für ein Ende des Irankriegs gestimmt. Für Präsident Trump ist das eine weitere Niederlage. Obwohl das Votum keine Gesetzeskraft hat, reagierte Trump empört. Die Abstimmung sei schlecht getimt und erschwere ihm die Verhandlungen mit dem Iran, sagte er. NRW-Innenminister Reul will die Belastung der Polizei bei Fußball-Bundesligaspielen reduzieren. In der vorletzten Saison waren die Beamten mehr als 700.000 Stunden in solche Einsätze gebunden. Ab der nächsten Saison soll der DFB mit einer neuen Kontrollstelle härtere und bundesweit einheitliche Stadionverbote für Störer durchsetzen und die Polizei so entlasten. Kein Land in Europa wird so stark mit Erpressersoftware angegriffen wie Deutschland. Der Zuwachs bei solchen Angriffen sei bei uns fast doppelt so groß wie im zweitstärksten betroffenen EU-Land Frankreich. Nach Angaben des Hasso-Plattner-Instituts sitzen die Täter hinter den Attacken oft in Russland. Die Internetkriminellen nutzen für ihre Angriffe sogenannte Ransomware. Das sind Programme, die fremde Daten und ganze Systeme verschlüsseln. Sie fordern dann Lösegeld, um alles wieder freizugeben.
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2: Es ist heiß und es bleibt die nächsten Tage auch heiß. Heute geht es mit den Temperaturen rauf auf 34 bis 38 Grad und morgen und übermorgen wird es noch etwas wärmer. Dienstlaken meldet im Moment schon 22 Grad und Lünen 20. Ab Freitag steigt dann langsam die Gewittergefahr.
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2: Die Staus mit dem größten Zeitverlust im Moment. A3 Arnheim-Köln zwischen Dienstlaken Süd und Duisburg-Wedau 7 Kilometer 18 Minuten plus. A4 Olpe-Aachen zwischen Bergisch Gladbach-Frankenforst und Köln-Klettenberg 16 Kilometer, da dauert es 54 Minuten länger. Und A555 Bonn-Köln zwischen Köln-Godorf und Kreuz-Köln Süd 3 Kilometer und 19 Minuten.
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4: Ich glaube, ich muss den Ventilator schon mal so ein bisschen höher drehen, jetzt um kurz nach 8. Mensch, die Sonne hat aber jetzt auch schon eine Kraft. Meine Güte, guten Morgen jetzt mit den Pet Shop Boys. Und die Jungs kommen doch tatsächlich schon sehr bald nach Nordrhein-Westfalen. 10. Juli. Da sind sie im Sparkassenpark Mönchengladbach, spielen alle ihre großen Hits. Den hier zum Beispiel, Always on My Mind, ist ja im Original von Brenda Lee. Elvis Presley hat ihn kurze Zeit später gemacht und Willie Nelson auch. Alle finden Always on My Mind toll. Aber auch die Pet Shop Boys, deren Version ist von 1987.

0: sehr sommerlich anmutend. So muss das sein, Albert Hammond aus den 70ern. It never rains in Southern California. Thema Sommer, jetzt am Samstag. Köln-Fühlinger See. Hui, das wird heiß.
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0: Wie beschreibt man eigentlich das Rainbow Festival jemandem, der noch nie was davon gehört hat? Ich versuch's einfach mal. Also das Rainbow Festival ist eine riesige Open-Air-Oase direkt am Fühlinger See, die wunderbare Musik mit einer Botschaft für Toleranz und Vielfalt verbindet. Also quasi eine gigantische Warm-Up-Party für die Kölner Pride-Wochen, die sich dann anschließen. Ja, das Rainbow Festival, ein riesiges Festivalspektakel mit vielen nationalen und internationalen Live-Acts und DJs.

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1: Und ihr beide seid vor Ort, Oliver Behrendt und Monique van Schreindl. Das wird eine tolle Sache jetzt am Samstag. Das Rainbow Festival in Köln am Fühlinger See präsentiert von uns. Viel Spaß!
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0: einfach mal zwischendurch an Weihnachten denken. Das könnte vielleicht helfen, die heißen Temperaturen in diesen Tagen besser zu ertragen. Wir stellen uns Schnee vor, wir stellen uns zugefrorene Scheiben vor. Und das geht direkt schon ein paar Grad runter. Warum ich das sage? Weil dieser Song Weihnachten die Nummer 1 war im Jahr 1994. East 17, Stay Another Day.
1: Das ist so halt die Musik, die ich so mag. Die macht Spaß, das zuzuhören. Durchs Rumsippen im Autoradio. Da lief ein Lied, das fand ich cool. Dann habe ich da reingehört und dann kam das nächste Lied und das nächste. Und die waren alle drei, entsprachen die so meinem Geschmack. Dachte ich, das wäre ein richtig cooler Sender. Und bin da hängen geblieben und höre den jetzt.
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0: Auch am 24. Juni sagen wir guten Morgen mit Radio Mixtape, jetzt mit ABBA und Waterloo. Und gleich haben wir auch noch schöne Sounds von Bab. Verdammt lang her.

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1: Guten Morgen am Mittwoch.

0: auch ewig nicht mehr gehört. Jennifer Rush und Destiny aus Mitte der 80er. Ja, Jennifer Rush heißt ja eigentlich mit richtigem Namen Heidi Stern. Und als sie ihre Karriere in Deutschland gestartet hat, da floppte ihr allererstes Album unter ihrem echten Namen komplett. Und ihre Plattenfirma fand den Namen Heidi für eine dramatische Popsängerin ein bisschen zu bayerisch und verpasste ihr den cooleren Künstlernamen Jennifer Rush. Ab da lief es dann. Ja, und die ungekrönte Königin der Schulterpolster war sie ebenfalls in den 80ern. Jennifer Rush, berühmt für ihre modischen, tja, ich nenne sie mal Extravaganzen, trug in Musikvideos und Shows, ihr erinnert euch bestimmt, die unangefochten größten Schulterpolster der Popgeschichte. Und es geht das Gerücht um, dass sie durch manche Studiotür leicht seitwärts gehen musste, um nicht hängen zu bleiben. Mehr Fakten jetzt zu anderen Songs von Steffi und Thorsten.
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2: Stallone rief persönlich an, von der Demokassette auf die Kinoleinwand.
3: Stellt euch mal vor, ihr seid in so einer mittelerfolgreichen Rockband, kämpft noch um den großen Durchbruch und plötzlich klingelt das Telefon und am anderen Ende hört ihr
4: I am Sylvester Stallone.
5: Und genau das ist Survivor passiert, Anfang der 80er. Stallone arbeitete gerade an Rocky 3 und brauchte dringend einen Song für den Film. Eigentlich wollte er Another One Bites the Dust von Queen haben. Die hatten aber keinen Bock auf so ein Boxerdrama.
3: Also suchte er nach einer Band, die etwas Eigenes schreiben konnte. Etwas mit Druck, mit Energie, mit diesem absoluten Kämpfergefühl. Und so landete er bei Survivor, deren Song Poor Man's Son er mochte.
5: Stallone schickte der Band Filmszenen aus Rocky 3, natürlich noch roh und unfertig. Darunter waren die legendären Kampfszenen mit Mr. T. Die Musiker sahen sich das an und bauten daraus einen Song, der genau diese Stimmung einfing. Angriff, Wille, Comeback.
3: Sie nahmen ein Demo auf und schickten es nach Hollywood und Stallone war sofort begeistert.
5: Und jetzt kommt der eigentliche Hammer. Genau diese Demo-Version, die erste rohe Fassung, ist am Ende genau so im Film gelandet. Nicht nochmal neu produziert, nicht glatt gebügelt, direkt vom Demo ins Kino.
3: Von einer Band, die damals noch kaum jemand auf dem Schirm hatte, zu einer der größten Motivationshymnen aller Zeiten, nach einem Anruf von Rocky persönlich.
5: Und hier kommt der Song, bei dem ich automatisch aufrechter gehe und sofort Lust auf Training bekomme. Eye of the Tiger von Survivor.
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0: 8.49 Uhr.
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0: schöne Liebeserklärung von John Lennon, damals 1981 an seine Frau Yoko Ono. Woman, gleich die 70er mit Exile und Kiss You All Over. Guten Morgen.
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0: Stefan Kaiser hier und ihr meldet euch bei uns einfach mal so unter 0800 65 75 85 0 oder Sprachnachricht schicken an radiomixtape.de über WhatsApp. Guten Morgen, wer ist denn dran?
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3: Guten Morgen, hier ist Radio Mixtape. Tears for Fears, Bob Dylan und Queen, alle gleich nach 9. Vorher Aktuelles um 9 aus unserer Nachrichtenredaktion.
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5: Mit Thorsten Adolfs. Guten Morgen. Wie steht es um die Sicherheit von Lebensmitteln? Eigentlich sollen die Produkte regelmäßig untersucht werden. Ein neuer Bericht von Foodwatch zeigt jetzt aber, dass viele Kontrollbehörden bei uns am Limit arbeiten und ihre Pflichttermine nicht schaffen. Christian Böder aus dem News-Team mit den Einzelheiten.
6: Es sieht nicht besonders rosig aus, sagt Foodwatch. Im Schnitt würden es die Behörden nicht schaffen, alle vorgeschriebenen Routinechecks einzuhalten. Mehr als jede vierte Pflichtkontrolle falle komplett aus. Von den Ämtern, die untersucht wurden, schafft es die große Mehrheit von 85% nicht, ihr Kontroll soll zu erfüllen, Betriebe wie Bäckereien oder große Molkereien regelmäßig zu überprüfen. Es gebe zwar regionale Unterschiede und einige Ämter würden sogar mehr als nötig leisten, heißt es. Flächendeckend sei das System aktuell aber überlastet. Die Foodwatch-Experten fordern bei dem Thema mehr Transparenz und schauen dabei neidisch auf unsere Nachbarn in Dänemark. Dort gibt es das sogenannte Smiley-System. Jedes Restaurant, jeder Laden muss das Ergebnis der letzten Kontrolle gut sichtbar aushängen und das Ganze ist auch online abrufbar. Laut Foodwatch hat das zwei Vorteile. Die Kunden wissen sofort, woran sie sind und die Betriebe halten sich freiwillig besser an die Regeln, weil sie nicht mit einem schlechten Smiley an der Tür dastehen wollen. Die Zahl der Beanstandungen in Dänemark ging laut Foodwatch deutlich zurück und das habe am Ende auch die Behörden entlastet, heißt es.
5: Und jetzt weitere Meldungen im Überblick. NRW-Verkehrsminister Krischer ärgert sich über das Notfallmanagement der Deutschen Bahn. Es könne nicht sein, dass wegen des Ausfalls eines Systems zehntausende Menschen die Nacht in Zügen und Bahnhöfen verbringen müssten, sagte er. Das sei ein neuer Tiefpunkt bei der ohnehin schwachen Betriebsqualität. Es gibt Probleme am Airbus A380. Weil Risse in Teilen der Tragflächen gefunden wurden, müssen 16 Maschinen überprüft werden. Das hat die Europäische Luftfahrtbehörde den betroffenen Airlines Emirates und Qantas mitgeteilt. Airbus hatte den Bau des Riesenfliegers vor 5 Jahren eingestellt, weil es zu wenige Bestellungen gab. Am Landgericht Zweibrücken beginnt der Prozess um den tödlichen Angriff auf einen Zugbegleiter in Rheinland-Pfalz. Angeklagt ist ein damals 26-Jähriger. Er soll den Zugbegleiter bei einer Kontrolle so heftig gegen den Kopf geschlagen haben, dass dieser später im Krankenhaus starb. Die Tat hatte damals eine Debatte über die Sicherheit ausgelöst. Bei der Fußball-WM will Mitfavorit Brasilien heute Abend gegen Schottland den Gruppensieg holen. Die Brasilianer können zum ersten Mal im Turnier auf Offensivspieler Neymar zurückgreifen. Das hat Trainer Ancelotti bestätigt. Die Partie findet um 0 Uhr in Miami statt. Parallel spielen in der Gruppe C Marokko und Haiti gegeneinander. Außerdem trifft die Schweiz um 21 Uhr auf Gastgeber Kanada und kann ebenfalls mit einem Sieg noch als erster in die K.O.-Runde einziehen. In der Nacht gibt es dann noch die Partien Bosnien gegen Katar, Tschechien gegen Mexiko und Südafrika gegen Schweden.
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5: Es ist heiß und es bleibt die nächsten Tage heiß. Heute geht es mit den Temperaturen rauf auf 34 bis 38 Grad und morgen und übermorgen wird es noch etwas wärmer. Herne meldet jetzt schon sehr warme 27 Grad. In Plettenberg ist es mit 22 Grad etwas kühler. Ab Freitag steigt dann langsam die Gewittergefahr.
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5: Und das sind die Staus mit dem größten Zeitverlust. A4 Olpe-Aachen zwischen Bergisch Gladbach-Bensberg und Köln-Klettenberg. 17 Kilometer, 49 Minuten plus. A30 Rheine-Osnabrück zwischen Kreuz-Lotte-Osnabrück und Osnabrück-Sothausen. 6 Kilometer, 30 Minuten. Und A45 Dortmund-Gießen zwischen Kreuzhagen und Lüdenscheid-Nord. 4 Kilometer, da kommen 25 Minuten obendrauf.
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3: Gestern am Dienstag war übrigens temperaturmäßig der kälteste Tag dieser Woche. Nur, dass wir ungefähr wissen, was da noch auf uns zukommt, gerade so Richtung Wochenende. So, gleich sind wir in den 80ern mit Tears for Fears, Everybody Wants to Rule the World, einer der Pop-Hymnen der 80er. Und da spielen wir aus gutem Grunde, da gibt es nämlich ein Geburtstagskind, vorher zurück in die 60er mit einem Song von Terry Jacks, Seasons in the Sun, 1974. Und das Original kommt von Jacques Brel aus den 60ern.

0: Das legendäre Everybody Wants to Rule the World von Tears for Fears. Und genau heute am Mittwoch, am 24. hat ein gewisser Kurt Smith von Tears for Fears Geburtstag. Der wird mal eben 65. Es gibt eine ganz wunderbare Geschichte aus dem Corona-Lockdown 2020 über Tears for Fears und Kurt Smith. Die Teenager-Freundin von Kurts Tochter Diva, die schwärmte irgendwann im Wohnzimmer, als sie da quasi nicht raus konnten, begeistert von einem tollen neuen Song, den diese Teenager-Freundin damals auf TikTok entdeckt hatte. Ja, Kurt Smith, der war auch in der Wohnung, hörte aus dem Nebenraum zu, musste laut lachen, denn der vermeintliche TikTok-Trend war in Wirklichkeit sein eigener Welthit, Everybody Wants to Rule the World, von 1985. Und die Freundin hatte absolut keine Ahnung, dass der Papa ihrer Schulkameradin ein weltberühmter Popstar ist. Tja, wie beweist er das denn jetzt, ne? Und um ihr zu beweisen, wer der Songwriter ist, schnappte sich Kurt damals im gemütlichen Kapuzenpulli seine Gitarre und setzte sich auf die Couch und performte diesen Song spontan live im Wohnzimmer, während seine Tochter mitsang. Und das Video dieser charmanten Aktion ging weltweit viral. Es ist keine herrliche Geschichte. Kurt Smith von Tears for Fears wird heute 65. Wir sagen ganz herzlichen Glückwunsch.
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1: 19 Minuten nach 9.

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Ach, da wäre ich jetzt auch gern auf der Isla Bonita. Am besten zusammen mit Madonna. Nee, am besten doch nicht mit Madonna. Die nervt da nur rum. Lieber ohne Madonna. Aber die Insel, die nehme ich dann zur Not, ne? Schönen guten Morgen, schönen Vormittag. 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Und könnt ihr euch noch an diesen Song erinnern von 1985?

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0: Da hat ja Gino Vannelli in den 80ern genau den richtigen Song geschrieben, um jetzt so einen ganz kleinen Programmtipp in eigener Sache mal loszuwerden. Wild Horses. Ich sag nur, alle aufsatteln, denn Zeit für einen Ausritt ist es jetzt. Und spätestens heute Abend ab 18 Uhr. Es gibt nämlich dann eine neue Folge von Rodeo Radio hier bei Radio Mixtape auf DAB Plus in NRW mit dem Soundtrack der Stars.
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0: So sieht's aus. Alec und Sascha von The Boss Hoss nehmen heute wieder die Zügel in die Hand und sind Radiomoderatoren hier bei uns bei Radio Mixtape, also quasi Kollegen. Ja, und die beiden zeigen uns ihre Lieblingssongs. Einmal querbeet durch die wilde Welt des Countrys mit Liedern von sich selbst und anderen Hochkarätern.
3: Wie immer großartige Songs aus dem Tourbus, aus dem Boss Hoss Kosmos, Rock'n'Roll Country, whatever, alles was uns begeistert und euch auch.
0: Und hier schon mal so ein ganz kleiner Spoiler zur heutigen Folge. Diesmal geht's unter anderem um einen Song, der namensgebend für Rodeo Radio war. Ein Lied von 2006, mit dem die Jungs unbedingt ins Radio kommen wollten. Hat ja offenbar funktioniert. So klingt das heute Abend so ungefähr.

Das wird eine schöne Country-lastige Angelegenheit, aber das ist auch gut so. Heute Abend 18 bis 19 Uhr und auch dann wieder am Samstag von 18 bis 19 Uhr. Und ich kenne ja Boss Hoss, die sind sehr vielfältig und auf Smokey stehen sie auch. Don't play your rock'n'roll to me aus den 70ern. Schönen Vormittag mit uns.

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7: Bei uns gibt's Musik, die einfach nur Spaß macht. Gleich nach 10 von Chubby Checker, Let's Twist Again. Und der November Rain von Guns N' Roses. Aktuelle Infos um 10 vorher für euch.
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9: Mit Thorsten Adolfs. Guten Tag. NRW-Verkehrsminister Krischer ist sauer auf die Deutsche Bahn. Grund ist der zweistündige Shutdown des kompletten Bahnverkehrs gestern Abend. Noch bis in den Morgen gab es deshalb Teilausfälle und Verspätungen, auch bei uns in NRW. Mittlerweile hat sich der Schienenverkehr aber wieder fast normalisiert. Christian Böder aus dem News-Team. Krischer findet harte Worte gegen die Bahn.
10: Er sprach von einem, Zitat, neuen Tiefpunkt bei einer ohnehin schwachen Betriebsqualität. Die Störung mache ihn fassungslos. Das sagte Krischer der Deutschen Presseagentur. Seines Wissens nach habe es etwas Vergleichbares noch nicht gegeben. Krischer erwartet nun vom Bahnunternehmen eine lückenlose und transparente Aufklärung der Störung. Es könne nicht sein, dass zehntausende Menschen die Nacht in Zügen und in Bahnhöfen verbringen müssen, weil ein System ausgefallen sei. Krischer ist auch wenig begeistert davon, wie die Bahn den Störfall gemanagt hat. Unser Landesverkehrsminister ist nicht allein mit seiner Kritik. Auch Bundesverkehrsminister Schnieder, der Fahrgastverband Pro Bahn und der Verband der privaten Güterbahnen fordern eine Aufarbeitung des Vorfalls.
9: Der war ja durch einen Defekt im Funknetz der Bahn ausgelöst worden.
10: Genau, die Bahn verwendet das digitale Mobilfunksystem GSMR, mit dem praktisch die gesamte innerbetriebliche Kommunikation abgewickelt wird und die unter anderem die Möglichkeit gibt, gezielt zu Fahrdienstleistern Kontakt aufzunehmen. Dieses System war gestört. Nach Medienberichten soll ein fehlerhaftes Update die Ursache dafür gewesen sein, wohl aber nicht Sabotage. Die Bahn hat bisher noch keine konkreten Angaben zur Ursache der Störung gemacht, nur dass sie in der Nacht identifiziert und rasch behoben werden konnte.
9: Danke, Christian. Und jetzt weitere Meldungen in der Zusammenfassung. Nach Ansicht von US-Präsident Trump sind die Spritpreise nach der vorläufigen Einigung mit dem Iran noch nicht stark genug gefallen. Die Kunden würden an den Tankstellen ausgenommen, sagte er. Der von den USA und Israel begonnene Krieg und die daraus resultierende Sperrung der Straße von Hormuz für den Schiffsverkehr hatten die Ölpreise in die Höhe schießen lassen. Gut jeder fünfte Bundesbürger lebt allein, das hat das Statistische Bundesamt ermittelt. Insgesamt sind es etwa 17,3 Millionen Menschen. Besonders hoch ist der Anteil in der Altersgruppe der über 65-Jährigen und in der Gruppe der 25- bis 34-Jährigen. Von ihnen lebt ungefähr jeder Dritte ohne Partner. NRW steuert auf einen Juni-Hitzerekord zu. Der bisherige Rekord wurde 2020 gemessen. Damals lag die Temperatur bei 38,3 Grad. Am Freitag soll es entlang des Rheins bis auf 40 Grad raufgehen. Auch die nächsten Nächte werden sehr warm. In den Innenstädten geht es kaum unter die 25-Grad-Marke. Ein neues Online-Portal macht den Kontakt zu Bundestagsabgeordneten jetzt richtig leicht. Es heißt Brief nach Berlin und ist kostenlos. Die Idee dahinter, viele Leute trauen sich nicht, Politiker anzuschreiben, weil sie nicht wissen, wie sie ihr Anliegen formulieren sollen. Und genau da hilft jetzt künstliche Intelligenz. Man schildert das Problem einfach in einem Textfeld oder spricht eine Nachricht ein und das Tool erstellt schnell einen fertigen Entwurf. Außerdem sucht das Portal automatisch die passenden Kontaktdaten des zuständigen Abgeordneten. Der Entwickler hat auch an die Sicherheit gedacht. Man muss keinen Account erstellen und es werden auch keine privaten Daten gespeichert.
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9: Es ist heiß und es bleibt die nächsten Tage heiß. Heute geht es mit den Temperaturen rauf auf 34 bis 38 Grad und morgen und übermorgen wird es noch etwas wärmer. Herne meldet jetzt schon sehr warme 27 Grad. In Plettenberg ist es mit 22 Grad etwas kühler. Ab Freitag steigt dann langsam die Gewittergefahr.
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9: Und hier dauert es im Moment am längsten. A4 Olpe-Aachen zwischen Bergisch Gladbach-Refrath und Köln-Klettenberg. 12 Kilometer Stau, 39 Minuten Zeitverlust. A30 Rheine-Osnabrück zwischen Kreuz Lotte-Osnabrück und Osnabrück-Sutthausen. 7 Kilometer, 37 Minuten. Und A45 Gießen-Dortmund zwischen Lüdenscheid-Nord und dem Westhofener Kreuz. Auch 7 Kilometer, da kommen 35 Minuten obendrauf.
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7: So, und wenn ihr Fans der Kultserie im Fernsehen How I Met Your Mother seid, dann kennt ihr natürlich auch die Proclaimers mit 500 Miles. Da ist ja das Lied der einzige Song, der in Marshall Ericssons Autokassettendeck läuft. Der Running Gag ist ja, man hat den Song anfangs sowas von satt, aber er kommt immer wieder an den Punkt, an dem man ihn einfach liebt. Ich rede von 500 Miles, von den schottischen Proclaimers. Oh, jetzt kommt das Ding. Um kurz nach 10. Schönen guten Vormittag mit Radio Mixtape. 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

0: Song, Song Blue mit dem fantastischen Neil Diamond aus den 70ern. Gleich gehen wir die 60er zu dem Song, der eine weltweite gigantische Twist-Tanzwelle auslöste, die die Popkultur der frühen 60er Jahre komplett revolutioniert hat. Ich rede von Chubby Checker und Let's Twist Again.
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0: Aber erst habe ich noch sowas wie, ja, Wahnvorstellungen oder sowas ähnliches. Ich sehe Elvis Eifel vor mir, wie er mit einer Schildkröte an der Leine durch ein nordrhein-westfälisches Freibad spaziert. Elvis, bitte hilf mir.
2: Entschuldigung, Gassi schwingst, ja? Weil wenn, dann muss sie auch mit ins Wasser und dann nehme ich die auch mit ins Freibad. Aber wie immer bei meinen Späßen ja nur im Spaß. Aber nee, war schön. Das Telefonat, was ich euch heute hier kredenze, hat dafür gesorgt, dass alle Spaß hatten im Freibad. Also zumindest da die Kolleginnen und Kollegen, die bei dieser Hitze da arbeiten müssen. Und wenn es alleine dafür gereicht hat und wenn es dafür gesorgt hat, dass die alle mal ein bisschen was zu lachen haben, dann ist es doch in Ordnung. Ich kann eins schon vorwegnehmen, ein Spoiler, wir haben die Schildkröte nicht wiedergefunden.
0: Bis gleich.
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0: 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Schönen Vormittag mit uns hier mit Radio Mixtape. Stefan Kaiser, schöne Grüße in die Freibäder nach NRW. Viel Spaß schon. Und wie sieht es eigentlich aus mit Hunden? Die sind ja in den meisten Freibädern gar nicht so gerne gesehen. Also in den meisten sind sie natürlich auch verboten. Aber ich stelle mir natürlich manchmal die Frage, was ist mit Haustieren, die eigentlich kein Fell haben?
1: 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Elvis ruft an.
2: Ackerland, Kühnert.
3: Ja, Eifel, schönen guten Tag.
2: Schönen guten Tag.
3: Bin ich da jetzt im Freizeitbad?
2: Jawohl, richtig.
3: Das ist prima. Wir waren vorhin bei Ihnen mit unserem Sohn zum Schwimmen. Es ist jetzt nur Folgendes. Mein Sohn vermisst seine Schildkröte.
2: Was für eine Schildkröte denn?
3: Das ist die Mucki. Das ist eine Rotbauch-Schmuckschildkröte. Die wollte unser Sohn unbedingt heute mal mitnehmen. Ich war ja erst dagegen, aber...
2: Das zum Schwimmen? Wie ein Schwimmreifen oder was?
3: Nein, eine Schildkröte, 15 cm im Durchmesser.
2: Aha. Und wo haben Sie die vergessen?
3: Ja, ich weiß jetzt nicht, wo sie rumschwimmt.
2: Das ist natürlich jetzt schlecht. Also, ich werde es weitergeben. Rufen Sie einfach am Nachmittag nochmal an.
3: Ja.
2: Dann legen wir die zurück. Werden sich bis Nachmittag nicht...
3: Geht mir, also wenn Sie die finden, seien Sie ein bisschen vorsichtig. Die kann schnappen.
2: Die kann schnappen.
3: Oder wenn die jetzt, ich weiß ja nicht, wo sie rumschwimmt, wenn da jetzt einer drauftritt von ihren Badegästen oder so.
2: Ja.
3: Ich meine, die ist jetzt auch schon 50 Jahre alt, die hat einen ziemlich stabilen Kiefer. Das ist so ein kleiner Zeh, der ist dann auch schon mal...
2: Sie meinen aber nicht eine echte Schildkröte,
3: ja,
2: ne?
3: Ja, aber natürlich, was meinen Sie, warum ich anrufe? Ich rufe doch nicht wegen so einem Plastiktier an.
2: Das kann ja wohl nicht wahr sein. Ja, dann muss ich das jetzt durchgeben.
3: Dass Sie einfach irgendwie alle Badegäste mal raus und dann, weiß ich nicht, haben Sie irgendwie so einen Tauchertrupp oder so, der mal nachguckt? Und wenn Sie sie haben, einfach in so eine Kiste rein, in so einen Wäschekorb oder so.
2: Sagen Sie mir mal Ihren Namen.
3: Ich komme und hole die ab.
2: Sagen Sie mir mal Ihren Namen.
3: Mein Name ist Eifel.
2: Aha, Elvis Eifel.
3: Richtig.
2: Ich denke gerade eine Schildkröte.
3: Haben wir einen kleinen Schrecken gekriegt?
2: Aber ich habe jetzt wirklich einen Schrecken gekriegt.
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1: Und freut euch gleich auf ELO, das Electric Light Orchestra mit Confusion. Das hier sind The Mamas and the Papas.

0: Con Fusion mit ELO, das Electric Light Orchestra, hier bei uns bei Radio Mixtape. Schönen Vormittag an diesem heißen Mittwoch in NRW. Ich bin Stefan Kaiser.
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0: Mal gespannt, wie viel 1000 Grad wir dann am 5. Juli haben. Das ist ein Sonntag. Wieso 5. Juli? 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Am Sonntag, den 5. 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Ja, und zu ihrem Mega-Hit Kaylee gibt's ja diese tolle, witzige Geschichte. Der damalige Sänger Fish, der schrieb den Song 1985 als fette Entschuldigung an seine Ex-Freundin Kaylee, weil er einfach ein lausiger Partner war. Na, Einsicht ist der erste Weg zur Besserung. Der Song wurde ein Welthit, nur die echte Kaylee fand es damals gar nicht lustig, dass plötzlich ganz Europa ihren Namen sang. Tja, da musste sie wohl mit leben. Aber gibt Schlimmeres, würde ich sagen. Ne? Kaylee Marillion, 5. Juli, Bonn Kunstrasen, präsentiert von uns.
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0: Out, I'll Be There. Das Original kommt von den Four Tops aus den 60ern und Gloria Gaynor hat es 1975 gecovert. Auch eine sehr schöne Version. So, schönen Vormittag euch, Stefan Kaiser hier.
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0: Und Herbert hat ja gestern einen renommierten Preis bekommen. Er hat in unseren Nachrichten auch schon gehört, den renommierten Deutschen Nationalpreis 2026. Was für eine Auszeichnung. Und die Deutsche Nationalstiftung hat Herbert Grönemeyer damit für zwei große Verdienste geehrt. Sein demokratisches Engagement gewürdigt wurde, sein unermüdlicher, jahrzehntelanger Einsatz für Demokratie, Vielfalt, Toleranz und gesellschaftlichen Zusammenhalt und seine klare Haltung gegen Fremdenfeindlichkeit und Rechtsextremismus. Und die Jury hob auch hervor, dass er mit seiner Musik und seinen Texten über Jahrzehnte hinweg deutsche Popgeschichte geschrieben hat und ein wichtiges Vorbild für viele Menschen ist. Der Nationalpreis der Deutsche für Herbert Grönemeyer. Wir sagen ganz, ganz herzlichen Glückwunsch.
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10: Und wie immer an dieser Stelle die aktuellen Nachrichten, Ausgabe 11 Uhr und Kiss, I Was Made for Loving You und Gary and the Pacemakers, You Never Walk Alone. Danach, schönen Vormittag euch.
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12: Mit Thorsten Adolfs. Guten Tag. Deutschland steckt in der ersten großen Hitzewelle des Sommers. Spätestens am Samstag sollen die Tageshöchstwerte auch bei uns in NRW an manchen Orten die 40-Grad-Marke knacken. Hitzewellen im Sommer sind in weiten Teilen Westeuropas nichts Neues, aber sie werden immer heißer, sagen Forscher des EU-finanzierten Projektes Klimameter. Grund dafür sei der Klimawandel, heißt es in der Studie. Der packe mittlerweile bis zu 4 Grad zu den bestehenden Temperaturen obendrauf. Mehr Infos von Christian Böder aus dem News-Team.
13: Gesellschaften und Ökosysteme haben immer mehr Schwierigkeiten, sich an die Hitze anzupassen. Laut den Experten von Klimameter ist bald die Grenze erreicht, ab der das nicht mehr möglich ist. Die Forscher haben für ihre Studie Wettermuster der vergangenen Jahrzehnte untersucht. Ihr Fazit: Gerade in Städten im Süden Europas ist es mittlerweile im Sommer zwischen 3 und 4 Grad heißer als noch in der zweiten Hälfte des 20. Jahrhunderts, etwa in Madrid, Mailand oder Frankreichs Hauptstadt Paris. In Deutschland fällt die Entwicklung etwas weniger dramatisch aus. In München, Frankfurt oder Köln etwa sind die Durchschnittswerte im Schnitt zwischen 1,5 und 2 Grad gestiegen. Grund für die steigenden Werte sind laut der Studie die Treibhausgasemissionen. Die immer heißer werdenden Hitzewellen werden wir in NRW in den kommenden Tagen und Nächten zu spüren bekommen. Der Deutsche Wetterdienst rechnet damit, dass bis Samstag der seit über 20 Jahren bestehende Juni-Hitzerekord von 38,3 Grad geknackt werden könnte.
12: Und jetzt weitere Meldungen im Überblick. Der Staat hat sich auch im ersten Quartal des Jahres weiter verschuldet. Es gab ein Plus um 2,4% auf jetzt mehr als 2,7 Billionen Euro. Der größte Teil der neuen Schulden entfällt auf den Bund. Das liegt nach Angaben der Bundesstatistiker an den beiden Sondervermögen für Infrastruktur und Klimaneutralität. Vor dem Landgericht in Zweibrücken hat der Prozess gegen einen Mann begonnen, der in Rheinland-Pfalz bei einer Ticketkontrolle einen Zugbegleiter zu Tode geprügelt haben soll. Die Tat Anfang Februar hatte eine Debatte über die Sicherheit des Zugpersonals und die steigende Gewaltbereitschaft in der Gesellschaft ausgelöst. Nach dem Chemieunfall in Dormagen sind alle Mitarbeiter, die behandelt werden mussten, wieder aus den Krankenhäusern entlassen worden. Insgesamt wurden 27 Menschen vorsorglich medizinisch überwacht. In einem Werk war eine phosgenhaltige Flüssigkeit ausgetreten. Der Stoff ist giftig. Er wird unter anderem zur Herstellung von Vorprodukten für Pflanzenschutzmittel und Medikamente verwendet. Wer gerade baut oder renoviert, merkt es sofort. Die Kosten fürs Material sind weiter kräftig nach oben geklettert. Besonders bei Bitumen, das ist ein Stoff, der aus Erdöl gewonnen wird, zahlen wir massiv drauf. Auch Glas oder Holz schlagen ordentlich zu Buche, heißt es vom Statistischen Bundesamt. Wer also gerade plant, ein Dach zu decken oder Fenster einzubauen, muss bei den aktuellen Preisen für Metalle, Kalk oder Gips tiefer in die Tasche greifen als noch vor einem Jahr. Nur bei Holzprodukten wie Dachlatten sieht es mittlerweile etwas besser aus. Sie sind günstiger geworden. Weil Bauen so teuer ist, liegen viele Projekte erstmal auf Eis. Im vergangenen Jahr wurden so wenige Wohnungen fertiggestellt wie schon lange nicht mehr.
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12: Es ist heiß und so bleibt es auch erstmal. Heute geht es rauf auf 34 bis 38 Grad und morgen und übermorgen wird es noch etwas heißer. Oberhausen meldet im Moment 30 Grad und Lüdenscheid 27. Ab Freitag steigt dann langsam die Gewittergefahr.
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12: Und hier müsst ihr die meiste Zeit zusätzlich einplanen. A3 Köln-Oberhausen zwischen Leverkusen-Opladen und Solingen 5 Kilometer Stau, eine Viertelstunde plus. A4 Olpe-Aachen zwischen Kreuzköln-Ost und Köln-Eiffeltor 8 Kilometer 27 Minuten. Und A61 Mönchengladbach-Koblenz zwischen Erftstadt und Zwistal 5 Kilometer. Auch da dauert es eine Viertelstunde länger.
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10: Hallo, kurz nach 11, Stefan Kaiser hier. Wir wollten beweisen, wie stumpfsinnig und einfach es ist, einen Disco-Song zu schreiben. Und am Ende wurde es unser größter Welthit. Genauso beschrieb KISS-Gründer Paul Stanley die Entstehung von I Was Made for Loving You 1979. Da ist eigentlich überhaupt nichts dazu zu fügen, zu unserer großen Freude übrigens. Hallo.

0: Ocean, die 80er. When the going gets tough, the tough gets going. Gleich kommen Roxette und It Must Have Been Love. 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
0: Sie sind weit, sie sind schlapprig, sie sind schön luftig, sie sind bequem. Der Outfit-Trend in diesem Jahr ist der, Achtung, Pyjama. Das ist wirklich kein Scherz, auch zum Rausgehen. Immer mehr große Modehäuser nehmen sie in ihre Kollektionen mit auf. Sachen, die aussehen, naja, eben wie so ein Schlafanzug aussieht. Wie steht ihr eigentlich dazu?
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4: Das wird mich ein bisschen zu sehr an Hugh Hefner erinnern.
0: Ja, wobei der war ja mehr so roter Satin-Bademantel, der Hugh Hefner. Das scheint aber nicht zu diesem Trend zu gehören, zumindest noch nicht. 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

0: Die Dancing Queen mit ABBA hier bei uns für euren Mittwochvormittag, für euren Sonnenmittwochvormittag. Näschen raushalten, einfach nur genießen und die Mittagspause, die ist ja auch nicht mehr allzu weit weg.
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0: Mit Stefan Kaiser und heute haben wir wieder ein prominentes Geburtstagskind. John Ilsley, der legendäre Bassist und Mitbegründer der Dire Straits. Der feiert heute am 24. Juni seinen 77. Geburtstag. Und als feste Instanz am E-Bass prägte er von 77 bis zur Auflösung 95 diesen typischen Sound von den Dire Straits. Und neben Mark Knopfler, dem Frontmann, war er das einzige Mitglied, das der Band über die gesamte Bestehenszeit ununterbrochen treu blieb. Die Dire Straits sind ja seit 1995 Geschichte. Aber John Ilsley ist weiterhin als Solomusiker aktiv, geht regelmäßig mit den alten Hits auf Tour und arbeitet erfolgreich als Maler. Das Geburtstagskind jetzt mit dem Rest der Truppe und Money for Nothing aus dem Jahre 1985.

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1: Hallo, schön, dass ihr den Vormittag mit uns verbringt.

0: Fiction Factory, die 80er, feels like heaven. Ach, so eine himmlische kühle Brise. Das wär's jetzt, ne? So kurz vor der Mittagszeit. Wir haben aber noch ein paar schöne Tipps zum Abkühlen für euch.
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2: Lustige Klamotten auf jeden Fall. Viel trinken, Haare hochstecken, ganz wichtig, wenn man lange Haare hat, Haare aus dem Gesicht und hochstecken.
3: Füße ins Wasser, also so ein kleines Fußbad machen, ich finde, das kühlt dann direkt den ganzen Körper ab.
4: Jalousien runter und ja, warten, bis die direkte Sonneneinstrahlung vorbei ist.
5: Mit den Kindern mit ins Planschbecken würde ich rein, zumindest die Füße und dann mal gucken, wie heiß es wird, vielleicht noch mehr.
6: Ventilator, sonst viel Eis essen und ich würde sagen, an Rhein oder im Schwimmbad einfach entspannen.
0: Gibt ja auch noch andere schöne Flüsse. Oder aber man verbringt den Rest seines Lebens im Keller. Hauptsache, da ist guter Radioempfang und man hört Radio Mixtape und den Soundtrack deines Lebens.

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0: Das ist die Cutting Crew, I Just Died in Your Arms Tonight.
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0: Wir sind's, Radio Mixtape, Stefan Kaiser. Übrigens, in genau 6 Monaten ist Heiligabend. Und da haben wir doch genau das richtige Wetter heute bestellt, am 24. Juni. Lissi ist schon da, gleich ab 12. Was machst du, Lissi? Oh, das heißt.
2: Ja, ne? Stefan, wir kümmern uns bei mir in der Sendung selbstverständlich weiter um die besten Abkühltipps.
0: Genau.
2: Es ist einfach zu heiß und ich bin sehr dankbar für jeden, der sich bei uns reinmeldet und mir sagt, was er gerade oder sie gerade gegen diese Hitze tut. Um kurz nach 12, da gucken wir erstmal auf einen sehr, sehr großen Fan der deutschen Nationalmannschaft in Bangladesch. Da gibt's nämlich überall Fans, die uns unterstützen und der hat sich was ganz Besonderes einfallen lassen.
0: Da bin ich gespannt. Schöne Sendung dir.
2: Dankeschön und dir einen schönen Feierabend.
0: Vielen Dank. Marshall Haynes und Dancing in the City aus den 70ern.

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20: Die Mittagshits, die Mittagshitze. Ja, die Mittagshits gibt's aber auch gleich von Blondie, von Hot Chocolate und von Elvis Presley. Nach 12 viel Spaß mit Lissi Ischak. Ich bin Stefan Kaiser. Aktuelle Nachrichten um 12.
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21: Mit Thorsten Adolfs. Guten Tag. Australien hat es schon, Frankreich hat es zumindest schon beschlossen und auch Spanien, Griechenland und Dänemark wollen es einführen. Ein Social-Media-Verbot für Kinder und Jugendliche. Auch in Deutschland ist die Debatte seit Monaten in vollem Gange. In diesen Minuten will eine Expertenkommission ihre Vorschläge dazu an Familienministerin Prien übergeben. Sie war zuletzt durchaus offen für Verschärfungen. Danny Hopper aus dem News-Team mit den Infos.
22: Gesetzliche Altersgrenzen bei Apps wie TikTok, Instagram oder Snapchat kann sich Prien gut vorstellen. Das hat sie in den letzten Wochen und Monaten immer wieder gesagt. Gleichzeitig hat sie aber auch betont, dass sie sich nicht festlegen will, bevor die Empfehlungen der Social Media Kommission vorliegen. Die hatte ja schon einen Zwischenbericht vorgelegt und da stand ganz klar, dass ein reines Verbot nicht ausreichen dürfte. Generell gäbe es gravierende Defizite beim Schutz von Kindern und Jugendlichen im Netz und da brauche es eben mehr. Nämlich auch eine strengere Regulierung der Betreiber und auch eine Stärkung von Medienkompetenz bei Kindern und Eltern. Die Experten kritisieren bei vielen Plattformen eine kaum wirksame Altersprüfung. Prüfung gefährliche Algorithmen oder Mechanismen wie unendliches Scrollen. Sie sehen dadurch einerseits Gefahren für Kinder und Jugendliche durch Inhalte wie Pornografie, Hass und Mobbing, andererseits aber auch durch überlange Nutzungszeiten. Laut Expertenkommission nutzen etwa 1 Million Jugendliche digitale Medien auf problematische Weise. 300.000 zeigen sogar ein Suchtverhalten.
21: Und jetzt weitere Nachrichten im Überblick. Der bundesweite Ausfall im Schienenverkehr ist nach Angaben der Bahn durch den Tausch einer technischen Komponente ausgelöst worden. Man entschuldige sich bei den Kunden dafür in aller Form, heißt es vom Konzern. Im Personenverkehr fahren die meisten Züge wieder, im Güterverkehr steht nach Angaben des zuständigen Verbandes aber noch etwa die Hälfte der Züge still. Der Kokainkonsum von jungen Erwachsenen hat in den vergangenen Jahren deutlich zugenommen. Das hat das Bundesinstitut für öffentliche Gesundheit ermittelt. In der Altersgruppe der 18- bis 25-Jährigen gab es seit 2015 einen Anstieg von 1,2 auf 4,1%. Der Suchtbeauftragte der Region Streeck sagte, Kokain sei keine Party- oder Leistungsdroge, sondern könne schnell abhängig machen und schwere Schäden an Herz, Gehirn und Psyche verursachen. Die Stimmung in der deutschen Wirtschaft ist im Juni noch mal besser geworden. Der IFO-Index stieg um 0,6 Punkte auf jetzt 85,6 Punkte. IFO-Präsident Fuß sagte, die Wirtschaft hoffe auf eine Entspannung der weltpolitischen Lage. Deshalb würden viele Firmen ihre Situation etwas besser einschätzen als zuletzt. Für viele junge Leute in Europa sieht die Zukunft alles andere als rosig aus, zumindest aus ihrer eigenen Sicht. Das geht aus der aktuellen TUI-Jugendstudie Junges Europa hervor. Demnach rechnet nur noch ein Viertel der bis 25-Jährigen damit, dass es ihrer Generation einmal besser gehen wird als der ihrer Eltern. Der Zukunftspessimismus bei jungen Erwachsenen hat in den vergangenen Jahren europaweit langsam aber stetig zugenommen. Die Studie untersuchte auch, wie junge Menschen zur Demokratie stehen. Auch hier ist die Entwicklung ernüchternd. Für die meisten ist die Demokratie weiter die bevorzugte Regierungsform, aber immer mehr sind damit unzufrieden, wie sie im Alltag umgesetzt wird.
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21: Es ist heiß und so bleibt es auch erstmal. Heute geht es rauf auf 34 bis 38 Grad und morgen und übermorgen wird es noch etwas heißer. Oberhausen meldet im Moment 30 Grad und Lüdenscheid 27. Ab Freitag steigt dann langsam die Gewittergefahr.
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21: Und hier dauert es gerade am längsten. A1 Köln-Münster zwischen Hagen-Nord und Unna 11 Kilometer Stau, 27 Minuten Zeitverlust. A3 Köln-Oberhausen zwischen Leverkusen-Opladen und Solingen 5 Kilometer 15 Minuten. Und A44 Kassel-Dortmund zwischen Marsberg und Kreuz-Würnenberg-Haren 3 Kilometer und 16 Minuten mehr.
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3: Am Mittwochmittag, mitten in der Hitzewoche. Ich kühle euch ab, schön, dass ihr mit dabei seid.

0: Song Ideal, Annette Humpe, blaue Augen hier bei Radio Mixtape. Wir versorgen euch ja mit Infos rund um die Fußball-WM. Und das hier ist wirklich erstaunlich. Unsere Nationalmannschaft, die wird auch in anderen Ländern ganz schön krass gefeiert. Es gibt offizielle Fanclubs in der Schweiz, in Vietnam oder in Chile. Und einen ganz, ganz großen Fan, den gibt's aber auch in Bangladesch.
1: Das Land Bangladesch, das hat sich noch nie für eine Fußball-WM qualifiziert. Dabei haben die echt krasse Fans, krasse Deutschland-Fans. Ganz vorne mit dabei ist Amjad Hussein, ein 77-jähriger Bauer. Der hat aus Liebe zum deutschen Fußball einfach mal eine über 7 Kilometer lange Deutschlandfahne zur WM ausgerollt. Hat er selbst gemacht, das Teil? Auf Videos ist zu sehen, wie der Mann mit vielen Helfern die ewig lange Fahne ausrollt, befestigt an so Bambuspfählen. Die Fahne nimmt einfach kein Ende. Crazy ist auch, dass das Meisterwerk eigentlich schon 2022 fertig war, aber da lief die WM ja nur so semi-gut. Deutschland ist in der Gruppenphase ausgeschieden und die Fahne, ja, die blieb dann unter Verschluss. Die Liebe zu Deutschland, die hat bei unserem Edelfan übrigens einen

0: Und schon wieder ein Song, der ganz vorne mit dabei ist auf dem Soundtrack meines Lebens, zum Beispiel von den Red Hot Chili Peppers, Under the Bridge. Ihr hört Radio Mixtape mit Lissy Ischak und jetzt gibt's unsere neue Serie.
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0: Den größten Bangles-Hit hat ein Mann unter falschem Namen geschrieben.
2: Die Bangles hatten Anfang der 80er vor allem in ihrer amerikanischen Heimat schon zahlreiche Fans. Einer von ihnen war ziemlich prominent und der war so begeistert von den vier Mädels, dass er ihnen einen seiner eigenen Songs schenkte, und zwar anonym.
3: Auf dem Demo-Tape stand als Songschreiber nämlich nur ein ziemlich unscheinbarer Name. Christopher. Kein Nachname, kein großer Hinweis, einfach gar nichts. Klingt also erstmal nach irgendeinem unbekannten Typen.
2: In Wahrheit war dieser Christopher aber niemand Geringeres als Prince. Ja, genau, der Prince. Der hatte das Stück schon 1984 in einer einzigen Session fast komplett allein als Demo aufgenommen.
3: Also ganz typisch Prince. Er schrieb den Song, spielte die Instrumente, sang die Stimmen ein, alles selbst. Ursprünglich war Manic Monday nämlich für seine Girlgroup Apollonia 6 gedacht.
2: Doch Prince entschied dann, dass das Stück vielleicht doch besser zu den Bangles passen würde und machte es ihnen zum Geschenk.
3: Und das Ergebnis war ein Riesenhit. Manic Monday schoss bis auf Platz 2 der US-Charts. Und jetzt wird's ein bisschen absurd. Auf Platz 1 stand damals nämlich Prince mit seinem Song Kiss.
2: Das heißt, Prince hatte einen Hit mit einem Song, den er geschrieben hat, und einen noch größeren mit einem, den er auch gesungen hat. Die totale Chartkontrolle.
3: Hier sind die Bangles mit einem Song von einem Typen namens Christopher.
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1: Und wenn ihr Bock habt, Karten fürs Kunstrasen Open Air geschenkt zu bekommen und euch da Legenden live anzuhören, dann kann ich euch gleich sehr glücklich machen. Bleibt dran. 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

0: Ihr seid bei Radio Mixtape am Mittwoch.
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0: Ja, und Gott, war ich aufgeregt, als ich Nile Rodgers interviewen durfte. So eine absolute Legende, das passiert nicht jeden Tag. Einer der größten Produzenten der Popgeschichte. Berühmt geworden ist er mit seiner Band Chic, Le Freak oder Good Times, kennt man da ja. Und Rodgers hat mit den absoluten Größen der Musikgeschichte zusammengearbeitet. Zum Beispiel, haltet euch fest, mit David Bowie, Madonna, Duran Duran, Diana Ross. Und der spielt auf dem Kunstrasen Open Air in Bonn. Und wir präsentieren ihn mit seiner Band Chic. Und ich habe ihn erstmal gefragt, auf was wir uns denn da eigentlich freuen dürfen, weil seine Auftritte sind ja bekannt dafür, dass da richtig gut die Post abgeht.
2: What's great is that we're adding some new songs that we've not played before. And well, we've played them, but we've never had them in the show. And that's going to be exciting for us, because when we add new songs, every time the audience just really responds. We've never added something new and didn't get a good response.
0: Also, neue Songs werden neben den Klassikern mit dabei sein, und zwar welche, die auch richtig Laune machen und mitreißen. Damit hat er nämlich in der Vergangenheit sehr gute Erfahrungen gemacht. Wenn ihr mit dabei sein wollt, wenn ihr ihn und seine Band Chic erleben wollt am 8. Juli auf dem Kunstrasen in Bonn, dann meldet euch jetzt bei mir über die 0800 65 75 85 0. Ihr könnt gerne eine WhatsApp-Sprachnachricht schicken. Ich schenke euch 2 Tickets. Und hier ist jetzt der Meister himself mit Chic.
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Musik aus Jamaika von Jack Reddick, Don't Matter aus den 90ern hier bei Radio Mixtape. Und noch sind sie da, die Karten fürs Kunstrasen Open Air in Bonn. 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
11: Gleich spiele ich euch hier bei Radio Mixtape einen Song, der eigentlich für Madonna sein sollte, aber dann mit jemand anderem zum Welthit wurde. Direkt nach 1. Freut euch drauf.
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13: Mit Danny Hoppe. Guten Tag. TikTok, Instagram und Snapchat gehören für viele Kinder und Jugendliche fest zum Alltag, vielleicht aber nicht mehr lange. Denn Bundesfamilienministerin Prien will eine gesetzliche Altersgrenze. Das hat sie vorhin in Berlin angekündigt. Vorher hatte eine Expertengruppe Vorschläge zum Thema Social Media gemacht. Malte Albrecht aus dem News-Team, für wen soll das Verbot gelten?
14: Also Prien spricht sich dafür aus, dass Kinder und Jugendliche soziale Netzwerke erst ab 13 Jahren eigenständig nutzen dürfen. Es sei denn, es handelt sich um nachweislich kindgerechte und risikoarme Angebote. Das Ganze soll mit einer wirksamen Alterskontrolle verbunden werden. Für Jugendliche bis 18 soll es abgestufte Schutzmaßnahmen geben. Prien hätte es am liebsten, dass die Regelung europaweit gilt. Falls das nicht zustande kommt, würde sie nationale Regelungen vorbereiten. Hintergrund sind Sorgen über problematische Inhalte, Mobbing und überlange Nutzungszeiten. Nach Einschätzung von Experten zeigen rund 300.000 Jugendliche schon Anzeichen von Suchtverhalten.
13: Ja, ein Verbot ist aber auch unter den Fachleuten umstritten.
14: Genau, die von der Ministerin eingesetzte Expertenkommission hat zwar 56 Empfehlungen vorgelegt, sie konnte sich bei der Frage einer festen Altersgrenze aber nicht einigen. Eine Alternative wäre, je nach Risiko einzelner Plattformen oder Funktionen unterschiedliche Altersbeschränkungen festzulegen. Einig sind sich die Fachleute dagegen darin, dass vor allem die Plattformbetreiber stärker in die Pflicht genommen werden müssen, etwa durch sichere Voreinstellungen und den Verzicht auf besonders suchtfördernde Funktionen.
13: Danke, Malte. Und jetzt weitere Meldungen im Überblick. In NRW ist jetzt für alle Schülerinnen und Schüler hitzefrei möglich, also auch für Ältere an Gymnasien, Gesamtschulen und Berufskollegs. Das hat das Schulministerium in Düsseldorf mitgeteilt. Die Dauer der Unterrichtsstunden könne zum Beispiel auf 30 Minuten verkürzt werden, heißt es. Im rheinland-pfälzischen Zweibrücken hat am Landgericht der Prozess um eine tödliche Attacke auf einen Zugbegleiter begonnen. Angeklagt ist ein 26-Jähriger. Er soll dem Zugbegleiter bei einer Kontrolle mehrmals gegen den Kopf geschlagen haben. Der 36-Jährige 20-Jährige stürzte daraufhin bewusstlos zu Boden und erlitt eine tödliche Hirnblutung. In Deutschland nehmen immer mehr junge Menschen Kokain. Das zeigt eine neue Studie des Bundesinstituts für öffentliche Gesundheit. Demnach hat außerdem fast jeder fünfte 18- bis 25-Jährige schon einmal mindestens eine illegale Droge konsumiert. Es ist kein guter Tag für die Deutsche Bahn. Gleich zwei Meldungen sorgen für Spott und Wut. Da ist zum einen das Bahnprojekt Stuttgart 21. Eigentlich sollte der neue Tiefbahnhof Ende des Jahres in Betrieb gehen. Das verschiebt sich jetzt wohl aber noch einmal um schlappe 5 Jahre. Das ist aus Bahnkreisen durchgesickert. Der Grund sollen vor allem Probleme bei der Digitalisierung sein. Und dann war da gestern Nacht ja noch der bundesweite Ausfall im Schienenverkehr. Inzwischen weiß die Bahn, was das Problem war. Der Tausch einer technischen Komponente beim Zugfunksystem. Das hat ein Bahnsprecher bestätigt, ohne ins Detail zu gehen. Im Güterverkehr gibt es offenbar noch immer große Probleme. Dort fährt nur rund jeder zweite Zug.
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13: Auch heute dreht der Sommer wieder voll auf. Der Nachmittag wird sonnig und trocken und es wird wieder sehr heiß. Die Höchstwerte liegen bei 35 Grad in Essen und 36 Grad in Köln.
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13: Hier dauert's am längsten A1 Köln-Münster zwischen Hagen-Nord und Kreuz Dortmund-Unna 9 Kilometer, da kommen 26 Minuten drauf. A3 Köln-Oberhausen zwischen Duisburg-Wedau und Kreuz-Kaiserberg 2 Kilometer macht 19 Minuten mehr. Und noch die A61 Koblenz-München-Gladbach zwischen Rheinbach und Weilerswist 9 Kilometer, das dauert 17 Minuten länger.
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11: Und jetzt mit dem Durchbruch für Taylor Day 1987, Tell It To My Heart. Und der Song sollte ursprünglich übrigens für Madonna sein, aber Dane hat sich $6,000 für die Aufnahme von ihrem Papa geliehen, ihn professionell aufgenommen und war damit dann schneller.

0: die Boomtown Rats. Bob Geldof hier bei Radio Mixtape am Mittwoch.
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0: Kim Wilde, Kids in America, hier bei uns bei Radio Mixtape. Und das hier ist Smokey mit ihm hier.
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1: Und was könnte jetzt und hier besser passen als Disco Inferno? Spiele ich euch von The Tramps.

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0: Gleich nach zwei hier bei Radio Mixtape Musik aus dem Blues Brothers Film. Billy Joel und Bruce Springsteen, alle mit dabei, direkt nach dem Neuesten aus der Nachrichtenredaktion. Bleibt dran.
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2: Mit Danny Hoppe, guten Tag. Der Sommer dreht gerade so richtig auf, das freut viele. Die große Hitze sorgt aber auch für Probleme, unter anderem an den Schulen. Das Schulministerium hat deshalb jetzt reagiert und die Regeln für den Unterricht gelockert. Auch für Schülerinnen und Schüler der Oberstufe soll es jetzt verkürzte Unterrichtszeiten und Hitze freigeben. Das Ganze soll erstmal befristet bis zu den Sommerferien gelten. José Nasendi im Landtagsstudio, du hast mit dem Ministerium gesprochen. Was genau hat zu dieser Änderung geführt?
3: Na, es sind zwei Dinge. Einmal gab es von Eltern, aber auch von einigen Lehrern schon länger den Wunsch, die hitzefrei Regeln auf den Prüfstand zu stellen. Und dann natürlich diese massive Hitzewelle, die wir momentan erleben. Bisher galten die hitzefrei Regeln nur bis einschließlich Klasse 10. Neu ist, jetzt dürfen Schulleitungen auch für die Oberstufe Kurzunterricht anordnen. Dabei können die Stunden zum Beispiel auf 30 Minuten verkürzt werden. Der reguläre Stundenplan bleibt aber bestehen, damit alle Fächer stattfinden können und die Schüler dürfen auch in der Oberstufe früher nach Hause geschickt werden.
2: Und heißt das, dass Oberstufenschüler jetzt automatisch früher nach Hause dürfen, weil sie ja teilweise volljährig sind?
3: Nein, automatisch läuft da gar nichts. Die Entscheidung liegt weiterhin bei den Schulleitungen vor Ort. Sie können Oberstufenschülern aber künftig hitzefrei am Nachmittag geben, wenn wichtige schulische Gründe nicht dagegen sprechen. So lautet die Regel. Diese Regeln sollen nach den Sommerferien alle nochmal auf den Prüfstand gestellt werden. Nicht, weil sie alle schlecht sind, sondern weil es immer wieder Details gibt, die unklar sind oder die vielleicht nachgebessert werden müssen.
2: Danke, José. Und jetzt weitere Meldungen im Überblick. Familienministerin Prien will eine gesetzliche Altersgrenze von 13 Jahren für soziale Medien wie TikTok, Instagram oder Snapchat. Das hat sie am Mittag in Berlin mitgeteilt. Die zuständige Expertenkommission empfiehlt außerdem ein Handyverbot in Schulen bis Klasse 7. In Frankreich gibt es den ersten Ebola-Fall. Das Virus wurde bei einem Arzt, der aus der Demokratischen Republik Kongo zurückkam, nachgewiesen. Das hat das französische Gesundheitsministerium mitgeteilt. Der Mann sei isoliert worden, mögliche Kontaktfälle würden zurzeit identifiziert. Nach den bundesweiten Zugausfällen in der Nacht hat die Bahn jetzt die Ursache dafür mitgeteilt. Schuld war demnach der planmäßige Tausch einer technischen Komponente beim digitalen Bahnfunksystem. Das hat ein Bahnsprecher gesagt, ohne weiter ins Detail zu gehen. Der Bahnverkehr stand rund 2 Stunden still. Die meisten von uns kennen es wahrscheinlich, man ist unterwegs und telefoniert und plötzlich ist mal wieder das Netz weg, weil man im Funkloch gelandet ist. Das Bundesdigitalministerium und die Bundesnetzagentur wollen jetzt wissen, wo diese Funklöcher alle sind. Sie starten eine einwöchige Mitmachaktion unter dem Hashtag Check dein Netz. Jeder, der ein Smartphone hat, kann über die App Mobilfunkcheck Funklöcher melden. Mit diesen Daten sollen die Netzbetreiber dann ihre Netze verbessern. Das hat Bundesdigitalminister Wildberger angekündigt. Nach Angaben der Bundesnetzagentur gibt es in Deutschland nur noch auf einer Fläche von 0,22% reine Funklöcher. Das heißt, dort ist keins der drei etablierten Handynetze von Telekom, Vodafone und O2 erreichbar.
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2: Auch heute dreht der Sommer wieder voll auf. Der Nachmittag wird sonnig und trocken und es wird wieder sehr heiß. Die Höchstwerte liegen bei 35 Grad in Essen und 36 Grad in Köln.
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2: Hier dauert's am längsten A1 Köln-Münster zwischen Hagen-Nord und Kreuz Dortmund-Unna 10 Kilometer plus 22 Minuten. A1 Osnabrück-Bremen zwischen Osnabrück-Hafen und Osnabrück-Nord 3 Kilometer 20 Minuten Zeitverlust. Und noch die A45 Hagen-Gießen zwischen Ehringshausen und Wetzlar-Ost 5 Kilometer, das dauert 16 Minuten länger.
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0: Einen wunderschönen heißen Mittwoch mit uns.

Dieser Song ist eigentlich aus Frust entstanden, Dancing in the Dark von Bruce Springsteen. Der dachte nämlich, er sei durch mit seinem Album Born in the USA, sollte dann aber trotzdem noch einen Hit liefern. Also hat er sich wütend mitten in der Nacht hingesetzt und diesen Song hier geschrieben, trotz Schreibblockade. Ihr seid bei Radio Mixtape.

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0: Musik aus dem Film Blues Brothers ist das hier bei Radio Mixtape.
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0: Und ich möchte gerne von euch wissen, was gehört denn wohl auf den Soundtrack eures Lebens? Das habe ich auch Tim aus Köln gefragt.
2: Against All Odds von Phil Collins, finde ich, kann man machen. Finden viele peinlich, ich nie. Ich habe immer zu Phil Collins gestanden und ich finde es wahnsinnig gute Songs. Und wenn es um Liebe geht und wenn es auch ein bisschen kitschig sein soll, das darf es bei Liebe sein, dann ist es Phil Collins.
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1: Ja, sagt auch ihr mir, was dringend auf den Soundtrack eures Lebens muss. Ich spiel's euch. 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

0: Madonna, die übrigens gerade in Paris ist, später nochmal gecovert. Das ist aber das Original von Don McLean, Miss American Pie 71, hier bei uns bei Radio Mixtape.
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0: Ja, wir schwitzen doll und gestern habe ich schon so viele gute Abkühlungstipps von euch bekommen. Per Sprachnachricht an die 0800 65 75 85 0. Es sind aber noch weitere angekommen und die will ich euch natürlich nicht vorenthalten. Hört mal.
2: Ja, am besten kühle ich mich tatsächlich ab bei diesen heißen Temperaturen mit einer Schüssel und sehr kaltem Wasser. Die stelle ich mir auf meine Terrasse, stecke die Füße da rein und bräune mich dabei. Manchmal auch noch ein Eis dazu. Das hilft tatsächlich immer ganz gut.
3: Bei diesem Wetter gehe ich nach Feierabend entweder ins Freibad oder ich benutze unsere Gartendusche, die wir im Garten aufgebaut haben.
4: Also tatsächlich haben wir so einen Pool gekauft vom Discounter und nichts Besonderes, aber das ist unglaublich bei dem Wetter. Man geht rein, das Wasser ist noch relativ kühl, weil da steht so ein bisschen schattig im Garten und die ganze Family ist so begeistert, alle wollen in den Pool. Und wir kloppen uns schon.
5: Mein Name ist Lucy und bei so heißem Wetter lege ich mir am liebsten immer ein Kühlpack im Nacken und trinke ganz viel Wasser, weil sonst lässt sich das gar nicht aushalten.
2: Abkühlung bekomme ich bei unserem Bach hinterm Haus. Der ist so kalt, dass wenn man da einmal durchgelatscht ist, die Füße so kalt sind, dass man erstmal für ein paar Stunden tatsächlich nicht mehr aufheizt.
6: Ich muss mich überhaupt nicht abkühlen, denn meine Wohnung ist unfassbar schlecht isoliert, allerdings im ersten Stock. Das heißt, im Winter ist es unsäglich kalt und im Sommer wird es aber nicht warm.
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Schon wieder so ein Song vom Soundtrack meines Lebens, Gazebo, I Like Chopin aus den 80ern hier bei Radio Mixtape. Hat mein großer Bruder in den 80ern schon auf dem Klavier gespielt und jetzt spielt's mein kleiner Sohn.

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0: Ist ja schon öfter passiert, dass Songs aus Versehen Hits wurden, so wie der, den ich euch gleich hier bei Radio Mixtape spiele. War nur für eine Jeans-Werbung gedacht, ging dann aber durch die Decke. Jeans on, direkt nach dem Neuesten.
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2: Mit Danny Hoppe, guten Tag. Deutschland schwitzt weiter. Auch heute gelten in fast allen Regionen amtliche Hitzewarnungen bei Temperaturen bis zu 39 Grad. Und es wird sogar noch heißer. Morgen und übermorgen werden vor allem im Westen und Südwesten des Landes bis zu 41 Grad erwartet. Damit könnte der bisherige Temperaturrekord für den Juni fallen. Malte Albrecht aus dem News-Team. Wissenschaftler gehen davon aus, dass solche extremen Hitzeperioden durch den Klimawandel in Zukunft noch häufiger auftreten und auch noch intensiver werden.
3: Ja, genau. Klimaforscher haben untersucht, welchen Anteil die Erderwärmung an der Rekordhitze hat. Das Wettermuster hinter dieser Hitzewelle sei erstmal gar nicht außergewöhnlich, sagen die Wissenschaftler. Außergewöhnlich sei, wie stark sich die Luft inzwischen aufheizt. Berechnungen des EU-finanzierten Projekts Klimameter haben ergeben, der menschengemachte Klimawandel macht die aktuelle Hitzewelle in Deutschland und weiteren Teilen Westeuropas etwa 2 bis 4 Grad heißer. In München zum Beispiel um rund 2,3 Grad, in Köln um etwa 1,6 Grad. Ähnliche Wetterlagen habe es schon früher gegeben, heißt es, damals aber mit deutlich niedrigeren Temperaturen.
2: Ja, die Experten warnen deshalb ja auch mit deutlichen Worten vor den Folgen dieser Entwicklung.
3: Ja, die Forscher betonen, dass sich Gesellschaften und Ökosysteme zunehmend an Grenzen der Anpassung bewegen. Eine weitere Studie des Europäischen Zentrums für mittelfristige Wettervorhersage zeigt außerdem, extreme Hitzebelastung tritt in Europa heute etwa 2,5 Mal häufiger auf als früher. Besonders in Süd- und Südwesteuropa liegen die gefühlten Temperaturen an den heißesten Tagen inzwischen teils 4 bis 5 Grad höher als noch in den 1970er Jahren.
2: Danke, Malte. Und jetzt weitere Meldungen im Überblick. Bundesfamilienministerin Prien ist für eine Altersgrenze für soziale Medien wie TikTok, Instagram oder Snapchat. Sie schlägt ein Verbot für unter 13-Jährige vor. Sie hoffe, dass man sich auf europäischer Ebene einige, ansonsten werde sie eine eigene Regelung für Deutschland vorbereiten. Das sagte Prien am Mittag in Berlin. Ab sofort ist für alle Schülerinnen und Schüler in NRW hitzefrei möglich, auch für Ältere an Gymnasien, Gesamtschulen und Berufskollegs. Das Schulministerium in Düsseldorf hat die Regelungen dazu gelockert. Zum Beispiel können jetzt Unterrichtsstunden auf 30 Minuten verkürzt werden. In Deutschland nehmen immer mehr junge Menschen Drogen. Fast jeder fünfte 18- bis 25-Jährige hat schon einmal illegale Drogen konsumiert. Das zeigt eine Umfrage des Bundesinstituts für öffentliche Gesundheit. Vor allem bei Kokain gibt es demnach einen deutlichen Anstieg. Die wirtschaftliche Lage ist alles andere als gut. Dazu kommen viele globale Krisen. Trotzdem sind die Menschen in Deutschland weiter in Reiselaune. Das zeigt der neue Urlaubsplanungsindex, den der Deutsche Tourismusverband jetzt in Berlin vorgestellt hat. Demnach planen 62% der Menschen in den nächsten 3 Monaten mindestens eine Reise. Gerade auch Ziele innerhalb Deutschlands seien weiter hoch im Kurs, sagt der Verband. Die hohen Kerosin- und Spritpreise haben dagegen kaum Auswirkungen auf die Urlaubsplanung. Für 87% der Befragten spiele das bei ihrer Reise überhaupt keine Rolle, heißt es.
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2: Auch am Nachmittag ist weiter Schwitzen angesagt. Wir bekommen viel Sonne und es ist heiß. Die Temperaturen liegen bei 33 Grad in Gütersloh und 35 Grad in Euskirchen.
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2: Hier dauert's am längsten. A1 Osnabrück-Bremen zwischen Osnabrück-Hafen und Bramsche 8 Kilometer. Da kommt fast eine Stunde drauf. A45 Hagen-Dortmund zwischen Dortmund-Hafen und Kreuz Dortmund-Nordwest. 4 Kilometer macht 19 Minuten mehr. Und noch die A57 Köln-Krefeld zwischen Bovert und Krefeld-Zentrum. 7 Kilometer plus 36 Minuten.
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0: Das bin ich. Schön, dass ihr mit dabei seid.

0: Ihr hört Alison Moyet bei Radio Mixtape und der liebe Elvis Eifel ist jetzt bei mir. Und Elvis, ich habe jetzt wieder so ein Bild vor Augen, weil wir uns eben kurz unterhalten haben. Und zwar, wie du mit einer Schildkröte an der Leine Gassi gehst.
1: Entschuldigung, Gassi schwingst, ja. Weil wenn, dann muss sie auch mit ins Wasser und dann nehme ich die auch mit ins Freibad. Aber wie immer bei meinen Späßen ja nur im Spaß. Aber war schön. Das Telefonat, was ich euch heute hier kredenze, hat dafür gesorgt, dass alle Spaß hatten im Freibad. Also zumindest da die Kolleginnen und Kollegen, die bei dieser Hitze da arbeiten müssen. Und wenn es alleine dafür gereicht hat und wenn es dafür gesorgt hat, dass die alle mal ein bisschen was zu lachen haben, dann ist es doch in Ordnung. Ich kann eins schon vorwegnehmen, ein Spoiler, wir haben die Schildkröte nicht wiedergefunden.
0: Ach du lieber Himmel, wir freuen uns auf die ganze Folge gleich hier.
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0: Queen bei Radio Mixtape. Ich bin Lissy Ischak und das hier selbst Eifel.
1: 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Elvis ruft an.
2: Aqualand Kühnert.
3: Ja, Eifel, schönen guten Tag.
2: Schönen guten Tag.
3: Bin ich da jetzt im Freizeitbad?
2: Jawohl, richtig.
3: Das ist prima. Wir waren vorhin bei Ihnen mit unserem Sohn zum Schwimmen. Es ist jetzt so Folgendes. Mein Sohn vermisst seine Schildkröte.
2: Was für eine Schildkröte denn?
3: Das ist die Mucki. Das ist eine Rotbauch-

0: Schmuckschildkröte. Die wollte unser Sohn unbedingt heute mal mitnehmen. Ich war ja erst dagegen, aber...
1: Ist das zum Schwimmen? Wie ein Schwimmreifen oder was?
0: Nein, eine Schildkröte, 15 cm im Durchmesser.
1: Aha. Und wo haben Sie die vergessen?
0: Ja, ich weiß jetzt nicht, wo sie rumschwimmt.
1: Sie müssen... ist natürlich jetzt schlecht. Also, ich werde es weitergeben. Rufen Sie einfach am Nachmittag nochmal an.
0: Ja.
1: Dann legen wir die zurück. Werden sich bis Nachmittag nicht...
0: Gib mir, also wenn Sie die finden, seien Sie ein bisschen vorsichtig. Die kann schnappen.
1: Die kann schnappen.
0: Oder wenn die jetzt, also wenn die jetzt, ich weiß ja nicht, wo sie rumschwimmt, wenn da jetzt einer drauftritt von ihren Badegästen oder so.
1: Ja.
0: Ich meine, die ist jetzt auch schon 50 Jahre alt, die hat einen ziemlich stabilen Kiefer. Das ist so ein kleiner Zeh, der ist dann auch schon mal...
1: Sie meinen aber nicht eine echte Schildkröte, ne?
0: Ja, aber natürlich. Was meinen Sie, warum ich anrufe? Ich rufe doch nicht wegen so einem Plastiktier an.
1: Das kann ja wohl nicht wahr sein. Ja, dann muss ich das jetzt durchgeben.
0: Dass Sie einfach irgendwie alle Badegäste mal raus und dann, weiß ich nicht, haben Sie irgendwie so einen Tauchertrupp oder so, der mal nachguckt? Und wenn Sie da haben, einfach in so eine Kiste rein, in so einen Wäschekorb oder so.
1: Sagen Sie mir mal Ihren Namen.
0: Ich komme und hole die ab.
1: Sagen Sie mir mal Ihren Namen.
0: Mein Name ist Eifel.
1: Aha, Elvis Eifel.
0: Richtig.
1: Ich denke gerade eine Schildkröte.
0: Haben wir einen kleinen Schrecken gekriegt?
1: Aber ich habe jetzt wirklich einen Schrecken gekriegt.
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1: Gleich spiele ich euch hier Alpha Will, einer der Top-Acts am Samstag beim Rainbow Festival am Fühlinger See in Köln, von uns präsentiert. Und die hier, die sind auch mit dabei. Samstag und jetzt hier bei uns Radio Mixtape Boney M.

0: Ihr seid bei Radio Mixtape mit Lissy Ischak und ich habe seit gestern einen neuen Jumpsuit. Der sieht ein kleines bisschen aus wie ein Schlafanzug. Ich lade euch auch gerne mal ein Bild als Beweis hoch auf Insta, wenn ihr möchtet. Aber wirklich im Schlafanzug war ich noch nie auf der Straße. Das ist aber wohl der Outfit-Trend 2026. Kein Witz, der Pyjama zum Rausgehen. Immer mehr große Modehäuser nehmen sie in ihre Kollektionen auf. Sachen, die aussehen, naja, eben wie ein Schlafanzug.
1: Also ich glaube, für mich ist das nichts, aber ich kann mir vorstellen, dass das bei manchen Leuten ganz gut aussehen kann.
2: Da kann der Schweiß innen noch runterlaufen. Ja, das ist schön schlabberig, also warum nicht?
3: Das würde mich ein bisschen zu sehr an Hugh Hefner erinnern.
0: Naja, wobei der hat ja mehr so einen roten Satin-Bademantel. Aber das scheint nicht zu diesem Trend zu gehören, zumindest noch nicht.

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Lief bei uns zu Hause ständig, dürfte heute vermutlich kein Kind mehr gucken. Musik von Bud Spencer und Terence Hill, Titelmusik vom Klassiker Zwei Himmelhunde auf dem Weg zur Hölle hier bei Radio Mixtape.

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0: keine gute Party, bei der nicht am Ende Tony Christie gespielt wird und alle die Hände in der Luft haben. Ich spiele euch Amarillo gleich hier nach 4 bei Radio Mixtape.
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2: Mit Danny Hoppe. Guten Tag. Seit Monaten wird darüber bei uns schon gestritten, ab wann dürfen Kinder und Jugendliche bei Social Media aktiv sein? Und wie können sie besser vor Hass, Hetze, Pornografie oder Mobbing geschützt werden? Mit diesen Fragen hat sich zuletzt eine Expertengruppe beschäftigt. Dabei rausgekommen sind insgesamt 56 Empfehlungen. Und die wurden heute Bundesfamilienministerin Prien überreicht. Malte Albrecht aus dem News-Team, was ein Social-Media-Verbot angeht, legen sich die Experten aber nicht so richtig fest.
3: Nee, sie schlagen stattdessen zwei Varianten vor. Bei der einen gibt es eine gesetzliche Altersgrenze von 13 Jahren. Kinder unter 13 dürften dann nur noch nachweislich kindgerechte und risikoarme Angebote nutzen. Für Teenager zwischen 13 und 18 sollen dann abgestufte Schutzstandards gelten, also dass bestimmte Funktionen nur genutzt werden können, wenn die Kinder ein bestimmtes Alter erreicht haben. Diese Variante bevorzugt auch Familienministerin Prien. Die zweite Option ist so ähnlich. Einzelne Funktionen werden für bestimmte Altersgruppen gesperrt, aber dabei gäbe es dann keine einheitliche gesetzliche Altersgrenze. In beiden Varianten sollten nationale Alleingänge vermieden werden, sagt die Kommission, weil sie zu wenig Wirkungskraft hätten bei den großen Konzernen. Es braucht also EU-weite Lösungen bei dem Thema. Außerdem hat sich die Kommission mit der Smartphone-Nutzung an Schulen beschäftigt. Die Fachleute empfehlen ein bundesweites Verbot der privaten Handynutzung bis einschließlich Klasse 7. Smartphones würden im Unterricht zu stark ablenken, die Konzentration beeinträchtigen und auch das soziale Miteinander in den Pausen erschweren.
2: Danke, Malte. Und jetzt weitere Meldungen im Überblick. Die aktuelle Hitzewelle in Europa fällt nach Angaben des Weltklimarats heftiger aus als in einigen Prognosen vorhergesagt. Die Nachrichtenagentur AFP hat ausgerechnet, dass allein heute mindestens 94 Millionen Menschen in Europa Temperaturen von mehr als 35 Grad erleben. Die meisten davon in Spanien und Frankreich. Am Landgericht Zweibrücken hat der Prozess um die tödliche Prügelattacke auf einen Zugbegleiter in Rheinland-Pfalz begonnen. Der 26-jährige Angeklagte hat den Angriff gestanden, bestritt aber eine Tötungsabsicht. Der Fall hatte bundesweit eine Debatte über zu wenig Sicherheit im Bahnverkehr ausgelöst. Die Bundesanwaltschaft ermittelt wegen möglicher Sabotageversuche an der Gasversorgung in Deutschland. Im Fokus steht eine ehemalige Tochterfirma des staatlichen russischen Energiekonzerns Gazprom. Es gab Durchsuchungen in Berlin und Frankfurt, aber keine Festnahmen. Den nächsten Dienstag dürften sich viele Autofahrer schon dick im Kalender angestrichen haben, um den Tank noch einmal richtig voll zu machen. Dann endet nämlich der Tankrabatt der Bundesregierung. Und der ADAC geht davon aus, dass die Spritpreise dann ziemlich schnell wieder um 17 Cent raufgehen. Zuletzt lag der Liter Super E10 im bundesweiten Schnitt bei 1,81 Euro, der Liter Diesel bei 1,73 Euro. Damit sind wir in etwa wieder auf dem Niveau vor dem Iran-Krieg. Der ADAC sagt, das sei zwar erfreulich, aber immer noch zu hoch.
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2: Auch am Nachmittag ist weiter Schwitzen angesagt. Wir bekommen viel Sonne und es ist heiß. Die Temperaturen liegen bei 33 Grad in Gütersloh und 35 Grad in Euskirchen.
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2: Hier dauert's am längsten. A1 Köln-Münster zwischen Westhofener Kreuz und Carmen-Zentrum. 10 Kilometer macht 36 Minuten mehr. A40 Duisburg-Essen zwischen Mülheim-Heißen und Dreieck-Essen-Ost. 7 Kilometer, 45 Minuten extra. Und noch die A57 Köln-Krefeld zwischen Bovard und Krefeld-Zentrum. 7 Kilometer, das dauert 52 Minuten länger.
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0: Und gleich mit Herbert Grönemeyer, der hat nämlich den Deutschen Nationalpreis gewonnen. Was das genau ist, weswegen er ihn gewonnen hat, hören wir gleich hier.

0: Ihr seid bei Radio Mixtape an diesem Mittwoch und wir gratulieren Herbert Grönemeyer. Der hat nämlich gerade den Deutschen Nationalpreis gewonnen. Damit sollen seine künstlerische Leistung und sein Engagement für die Werte der Demokratie gewürdigt werden, das sagt die Jury. Bei der Ehrung in Berlin hat Herbert dann führende Politiker dafür kritisiert, dass sie zu wenig mit den Bürgerinnen und Bürgern sprechen. Und außerdem macht er sich schon sehr lange gegen Fremdenfeindlichkeit, Hetze und Rechtsextremismus stark. Also, herzlichen Glückwunsch, sehr verdient. Hier ist er jetzt.
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0: Dolly Parton schrieb zwei der größten Songs aller Zeiten am selben Tag.
2: Einmal einen Hit haben, davon träumen wohl die meisten Musiker und nur die allerwenigsten schaffen es auch. Gleich zwei davon an einem einzigen Tag zu schreiben, das können wohl nur Legenden.
3: Der amerikanische Country-Superstar Dolly Parton ist wohl genau das. Aber es muss trotzdem ein ganz besonderer Tag gewesen sein, im Jahr 1972, als sie mit Jolene und I Will Always Love You gleich zwei der größten Songs der Musikgeschichte geschrieben hat.
2: Always Love You war allerdings gar keine romantische Liebeserklärung, sondern eine Art Abschiedsbrief an ihren Manager, von dem sie sich kurz zuvor getrennt hatte.
3: Es war ihre Art zu sagen, ich gehe jetzt meinen eigenen Weg, aber ich werde dich immer lieben.
2: Ja, lass uns Freunde bleiben und so, beruflich nur.
3: Ganz anders war das dann 20 Jahre später, als Whitney Houston den Song für ihren Film Bodyguard aufnahm. Seitdem gilt das Stück als eine der emotionalsten Liebeserklärungen überhaupt.
2: Dolly Parton hat an einem Tag gleich zweimal Musikgeschichte geschrieben und hier kommt sie.
3: Und mit welchem der Songs jetzt?
2: Ich sag Jolene, den hat sie auch selbst gesungen.
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1: Ich hoffe, ihr habt frei. Ich hoffe, ihr könnt die Füße hochlegen, habt einen kühlen Drink in der Hand und genießt unser Programm.

0: Heute Abend ist es wieder soweit. Da moderieren bei uns wieder die Stars.
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0: Nämlich Atze Schröder, Dick Brave, Doro Pesch und heute The Boss Hoss im Wechsel. Die beiden Cowboys müssen sich heute ja nicht wirklich warm machen. Ist schon sehr heiß hier, aber sie freuen sich wie immer massiv auf ihre eigene Show von 18 bis 19 Uhr hier im Mixtape-Studio Rodeo Radio. Und uns haben sie vorab verraten, was denn heute so mit dabei ist.
2: Wie immer großartige Songs aus dem Tourbus, aus dem Bosshaus Kosmos, Rock'n'Roll, Country, whatever, alles was uns begeistert und euch auch.
0: Ja, und deswegen nehmen sie auch wieder die Zügel in die Hand und reiten sich querbeet durch die wilde Welt des Countrys, zum Beispiel mit diesen Liedern hier.

0: Und hier schon mal ein kleiner Spoiler zur neuen Folge. Diesmal geht's unter anderem um den Song, der namensgebend für Rodeo Radio war. Ein Lied von 2006, mit dem die Jungs unbedingt ins Radio kommen wollten. Und das hat ja ganz offensichtlich auch funktioniert. Mehr davon heute Abend ab 18 Uhr hier.
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7: Es war Tina Turners größter Hit in Deutschland. We Don't Need Another Hero aus den 80ern. Und vom Film Mad Max Jenseits der Donnerkuppel spiele ich euch gleich hier bei Radio Mixtape direkt nach 5. Freut euch drauf.
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9: Mit Danny Hoppe, guten Tag. 34, 37, 38 oder sogar 40 Grad. Die Temperaturen in NRW kennen zurzeit nur eine Richtung nach oben. Und die aktuelle Hitzewelle steuert auf Rekordwerte für den Juni zu. Das sorgt auch an den Schulen für Probleme. Unterricht bei solchen Temperaturen ist oft nur schwer möglich. Deshalb hat das NRW-Schulministerium jetzt die Hitzefreiregeln ausgeweitet und gelockert. Malte Albrecht aus dem News-Team, auch für die Schülerinnen und Schüler der Oberstufe soll es jetzt verkürzten Unterricht und Hitze freigeben.
10: Genau, bisher galt das vor allem für die Jahrgänge darunter, aber jetzt können auch an Gymnasien, Gesamtschulen und Berufskollegs die Schulstunden zum Beispiel auf 30 Minuten verkürzt werden, damit dann am Nachmittag alle hitzefrei bekommen. Das kann jede Schule für sich selbst entscheiden. Die Regelung gilt erstmal bis zum Schuljahresende, Ende Juli. Die Gewerkschaft Erziehung und Wissenschaft findet das schon mal nicht schlecht, sie sieht darin aber nur einen ersten Schritt. Die Schulen müssten besser auf die Folgen des Klimawandels vorbereitet werden, heißt es. Dazu gehörten verbindliche Hitzeschutzkonzepte und Investitionen in die Schulgebäude.
9: Ja, nicht nur bei uns ist es so heiß, in einigen anderen Ländern in Westeuropa sind die Temperaturen sogar noch höher.
10: Ja, der Weltklimarat sagt, dass die aktuelle Hitzewelle teilweise heftiger ausfällt als von Wissenschaftlern vorhergesagt. Europa müsse sich wegen der Erderwärmung auf weitere Extremsituationen einstellen. Nach Berechnungen der AfP erleben heute mindestens 94 Millionen Menschen in Europa Temperaturen von mehr als 35 Grad, die meisten von ihnen in Spanien und Frankreich. In der französischen Bretagne fiel heute Morgen wegen eines Überhitzten Transformators, sogar in Zehntausenden Haushalten der Strom aus. Die Weltgesundheitsorganisation fordert die Regierungen angesichts der zunehmenden Hitzewellen dringend auf, mehr in den Hitzeschutz zu investieren und den Klimaschutz voranzutreiben.
9: Danke, Malte. Und jetzt weitere Meldungen im Überblick. Familienministerin Prien will eine gesetzliche Altersgrenze von 13 Jahren für soziale Medien wie TikTok, Instagram oder Snapchat. Das hat sie am Mittag in Berlin mitgeteilt. Die zuständige Expertenkommission wollte sich dagegen nicht auf ein Verbot festlegen. Sie empfiehlt außerdem ein Handyverbot in Schulen bis zur 7. Klasse. Bis zum Ende des Jahres sollen die Pläne zur Rentenreform umgesetzt werden. Das hat Bundeskanzler Merz im Bundestag bei einer Regierungsbefragung angekündigt. Er verteidigte die geplante Anhebung des Renteneintrittsalters. Wenn die Menschen länger lebten, müssten sie wenigstens einen Teil davon auch länger arbeiten, sagte er. Nach dem Fund eines toten Babys im baden-württembergischen Renningen wird jetzt gegen die Mutter ermittelt. Es gäbe keine Hinweise auf eine Entführung des Säuglings, teilte die Polizei mit. Die 32-jährige Mutter soll das tote Kind mutmaßlich selbst am Ortsrand abgelegt haben. Die meisten von uns kennen es wahrscheinlich. Man ist unterwegs und telefoniert und plötzlich ist mal wieder das Netz weg, weil man im Funkloch gelandet ist. Das Bundesdigitalministerium und die Bundesnetzagentur wollen jetzt wissen, wo diese Funklöcher alle sind. Sie starten eine einwöchige Mitmachaktion unter dem Hashtag #CheckDeinNetz. Jeder, der ein Smartphone hat, kann über die App Mobilfunkcheck Funklöcher melden. Mit den Daten sollen die Netzbetreiber dann ihre Netze verbessern.
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9: Auch am Nachmittag ist weiter Schwitzen angesagt. Wir bekommen viel Sonne und es ist heiß. Die Temperaturen liegen bei 33 Grad in Gütersloh und 35 Grad in Euskirchen.
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9: Hier dauert es am längsten. A4 Olpe-Aachen zwischen Kreuz Köln Ost und Kreuz Köln Süd. 5 Kilometer, da kommen 17 Minuten drauf. A43 Recklinghausen-Wuppertal zwischen Kreuz Recklinghausen und Bochum-Riemke. 3 Kilometer, macht 22 Minuten mehr. Und noch die A61 Koblenz-Mönchengladbach zwischen Zwistal und Erftstadt. 8 Kilometer, das dauert eine halbe Stunde länger.
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7: Und The Boss Hoss sind schon hier und machen sich warm für ihre Show gleich ab 18 Uhr. Bis dahin bin ich noch für euch da. Schön, dass ihr mit dabei seid.

0: Ihr seid bei Radio Mixtape an diesem schwitzigen und klebrigen Mittwoch und wir versorgen euch ja mit Infos rund um die Fußball-WM. Und das hier ist ein bisschen erstaunlich. Unsere Nationalmannschaft, die wird auch in anderen Ländern ganz schön krass abgefeiert. Es gibt offizielle Fanclubs in der Schweiz, in Vietnam oder in Chile. Und einen ganz, ganz großen Fan, den gibt's in Bangladesch.
1: Das Land Bangladesch, das hat sich noch nie für eine Fußball-WM qualifiziert. Dabei haben die echt krasse Fans, krasse Deutschland-Fans. Ganz vorne mit dabei ist Amjad Hussein, ein 77-jähriger Bauer. Der hat aus Liebe zum deutschen Fußball einfach mal eine über 7 Kilometer lange Deutschland-Fahne zur WM ausgerollt. Hat er selbst gemacht, das Teil? Auf Videos ist zu sehen, wie der Mann mit vielen Helfern die ewig lange Fahne ausrollt, befestigt an so Bambuspfählen. Die Fahne nimmt einfach kein Ende. Crazy ist auch, dass das Meisterwerk eigentlich schon 2022 fertig war. Aber da lief die WM ja nur so semi-gut. Deutschland ist in der Gruppenphase ausgeschieden und die Fahne, ja, die blieb dann unter Verschluss. Die Liebe zu Deutschland, die hat bei unserem Edelfan übrigens einen persönlichen Charakter. 2004 war der Landwirt schwer krank und er sagt, deutsche Medikamente haben ihn wieder gesund gemacht. Jetzt träumt er von einem Foto mit der Mannschaft und natürlich vom Titel.
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1: Und jetzt mit einem Song, den ihr eigentlich aus den 90ern vermutlich kennt, von Take That mit Lulu zusammen. Aber das hier ist das Original 1979 von Dan Hartman, Relight My Fire.

0: Radio Mixtape spielt euch Billy Joel, A Matter of Trust, hier bei uns.
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0: eigentlich ganz schön mutig von Phil Collins, sich so einen fetten Motown-Klassiker zu nehmen und daraus ein Cover zu machen. You Can't Hurry Love, 1982 von ihm gesungen, in den 60ern natürlich original schon von Dinah Ross.
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2: Mit Danny Hoppe. Guten Abend. TikTok, Instagram und Snapchat gehören für viele Kinder und Jugendliche fest zum Alltag dazu, vielleicht aber nicht mehr lange, denn Bundesfamilienministerin Prien will eine gesetzliche Altersgrenze. Das hat sie heute in Berlin angekündigt. Vorher hatte eine Expertengruppe Vorschläge zum Thema Social Media gemacht. Malte Albrecht aus dem News-Team, für wen soll das Verbot gelten?
3: Also Prien spricht sich dafür aus, dass Kinder und Jugendliche soziale Netzwerke erst ab 13 Jahren eigenständig nutzen dürfen, es sei denn, es handelt sich um nachweislich kindgerechte und risikoarme Angebote. Das Ganze soll mit einer wirksamen Alterskontrolle verbunden werden. Für Jugendliche bis 18 soll es abgestufte Schutzmaßnahmen geben. Prien hätte es am liebsten, dass die Regelung europaweit gilt. Falls das nicht zustande kommt, würde sie nationale Regelungen vorbereiten. Hintergrund sind Sorgen über problematische Inhalte, Mobbing und überlange Nutzungszeiten. Nach Einschätzung von Experten zeigen rund 300.000 Jugendliche schon Anzeichen von Suchtverhalten.
2: Ja, ein Verbot ist unter den Fachleuten aber umstritten.
3: Genau, die von der Ministerin eingesetzte Expertenkommission hat zwar 56 Empfehlungen vorgelegt, sie konnte sich bei der Frage einer festen Altersgrenze aber nicht einigen. Eine Alternative wäre, je nach Risiko einzelner Plattformen oder Funktionen unterschiedliche Altersbeschränkungen festzulegen. Einig sind sich die Fachleute dagegen darin, dass vor allem die Plattformbetreiber stärker in die Pflicht genommen werden müssen, etwa durch sichere Voreinstellungen und den Verzicht auf besonders suchtfördernde Funktionen.
2: Danke, Malte. Und jetzt weitere Meldungen im Überblick. In Frankreich gibt es den ersten Ebola-Fall. Das Virus wurde bei einem Arzt, der aus der Demokratischen Republik Kongo zurückkam, nachgewiesen. Er sei isoliert worden, teilte das französische Gesundheitsministerium mit. Die Weltgesundheitsorganisation warnt vor Panik. Das Risiko für den Rest der Welt bleibe niedrig, heißt es. In Deutschland nehmen immer mehr junge Menschen Kokain. Das zeigt eine neue Studie des Bundesinstituts für öffentliche Gesundheit. Demnach hat außerdem fast jeder fünfte 18- bis 25-Jährige schon einmal mindestens eine illegale Droge konsumiert. Vor dem letzten deutschen WM-Gruppenspiel deutet sich an, dass Außenverteidiger Nathaniel Brown gegen Ecuador nicht spielen wird. Er hat wegen leichter Adduktorenbeschwerden nicht am Abschlusstraining teilgenommen. Für ihn dürfte morgen wohl der Leipziger David Raum spielen. In Europa werden diese Woche fast täglich neue Hitzerekorde gemessen, jetzt auch in Spanien. Dort wurden die heißesten Junitage seit mehr als 70 Jahren gemessen. Im Norden des Landes, in der kleinen Ortschaft Tama, kletterte das Thermometer auf fast 44 Grad. Das hat die nationale Wetterbehörde mitgeteilt. Auch in Frankreich wurden an der Atlantikküste ähnlich hohe Temperaturen erreicht. Die französische Bahn stellt wegen der extremen Hitze dort deshalb tagsüber zum Teil den Verkehr ein. In einigen Regionen fahren keine Regionalzüge mehr. Zum einen sollen Eisenbahnanlagen geschont werden, zum anderen gibt es die Sorge, dass die Klimaanlagen in älteren Zügen den hohen Temperaturen nicht gewachsen sind. In der Bretagne waren außerdem fast 70.000 Haushalte ohne Strom, der Grund war ein überhitzter Generator.
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2: Jetzt am Abend bleibt es sonnig, trocken und heiß und auch in der Nacht hält sich die Abkühlung in Grenzen. Die Temperaturen liegen zwischen 18 und 24 Grad. Morgen steht dann der nächste Hitzetag an mit viel Sonne und Höchstwerten von bis zu 38 Grad.
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2: Hier dauert's am längsten A2 Dortmund-Hannover zwischen Reda-Wiedenbrück und Kreuz-Bielefeld 2 Kilometer, da kommen 9 Minuten drauf. A4 Köln-Aachen zwischen Dreieck-Heumer und Kreuz-Köln-Süd 4 Kilometer plus 10 Minuten. Und auch die A61 Koblenz-München-Gladbach zwischen Zwisttal und Erftstadt 6 Kilometer macht 17 Minuten mehr.
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4: Ladies and Gentlemen, es ist wieder soweit. The Boss Hoss melden sich zurück mit Radio Mixtape.
5: Wir freuen uns sehr über eine neue Sendung, die 6. in Folge jetzt.
4: Rodeo Radio heißt unsere Show. Wir sind happy, dass ihr wieder zuhört. Wir haben wieder ein paar Songs ausgegraben.
5: Aus dem Tourbus, aus dem Soundtrack unseres Lebens. Und wir fangen ja natürlich wie immer an, da es unsere Show ist, mit einem Boss Hoss Song, ist so klar.
4: Shake and Shout.

0: So, das war der gute Tom Petty. Der geht einfach immer mit Zero from Outer Space. Ein nicht ganz so bekannter Song haben wir da ausgesucht.
1: Und ihr hört Rodeo Radio mit The Boss Hoss, unsere eigene Radioshow hier auf Radio Mixtape. Wer gerade zugeschaltet hat, seit ein paar Monaten haben wir die große Ehre, hier eine eigene Radioshow zu launchen und bringen euch Songs mit, die uns am musikalischen Herzen liegen.
0: Genau, und es geht natürlich um Country Music, allgemein um Roots Musik, aber es wird auch deftig gerockt hier, Leute. Und es kommen ab und zu mal auch untypische Songs ins Radio, in unser Rodeo Radio, wie zum Beispiel hier von G-Love and a Special Sauce. Kennt ihn jemand?
1: Ich kenne den. Rodeo Clowns.
0: Mit dem guten Jack John.

0: Yeah, Reef. Wer kennt noch Reef? Das Ding lief damals, als wir beide uns in einer Werbeagentur kennengelernt haben. Ja. Ich glaube, Reef war eine, nicht One-Hit-Wonder-Band, aber eine One-Hit-Album-Band. Die hatten ein Album am Start und das war so fett.
1: Damals. Ich weiß gar nicht genau, ob nur eins kam, aber jedenfalls war das grandios, ihr Debüt, glaube ich. Mhm. Und wir haben CDs damals noch gehört auf Arbeit. Ne? Und jeder durfte mal eine einlegen. Und sehr oft war Reef dran. Und das war einer unserer Lieblingssongs, Set the Record Straight, den wir gerade gehört haben. Und jetzt geht's weiter. Jetzt kommt Country, Leute.
0: Jetzt wird's Country, weil Rodeo Radio, The Boss Hoss Radio Show hier auf Radio Mixtape. Wer könnte da besser den Einstand in die heutige Country-Runde bringen als Buddy Miller?
1: Er ist ein Wahnsinns-Song, Leute. Ich krieg Gänsehaut, wirklich. Der hat so einen Schmacht und so eine Melancholie und so eine Traurigkeit. 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Wahnsinn.

0: Das waren The Boss Hoss hier auf Rodeo Radio, die Boss Hoss Radio Show. German Angst, unser Track vom letzten Album, Back to the Boots, kam letzten...
1: Vom aktuellen Album.
0: Ja, kam im letzten Oktober raus, unser letztes aktuelles Album.
1: Gutes Stichwort übrigens, weil wir sind natürlich gerade auf Tour. Ne? Ihr hört hier mitten in unsere Tour rein. Das ist die Juni-Ausgabe und wir sind noch unterwegs bis Ende September. Also checkt mal unsere Webseite und unsere Gigs und kommt vorbei und schaut uns mal live an.
0: Ja, wenn ihr den Song gerade geil fandet, der ist live auf jeden Fall in der Setlist. Jetzt geht's weiter. Bisschen Rock'n'Roll. The Carburetors.
2: Mit Burnout. 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

0: Rock'n'Roll Queen. Was eine Band. Auch schon wieder verdammt lange her, aber.
1: Ja, das ist schon wieder ein Oldie, muss man sagen.
0: Ja, aber All-Time-Favorite.
1: Ja, genialer Song, der darf nicht fehlen.
0: Der lief immer im Tourbus, gerade in den Anfangstagen noch, als wir im Sprinter unterwegs waren. So haben wir angefangen. So 10 Personen im 9-Sitzer-Bus und irgendwie 8 Stunden über den Highway. Wir mussten selber fahren, immer abwechselnd. Alle waren noch verkatert. War nicht immer sicher, würde ich sagen. Nee, aber schön. Wir sind trotzdem sicher angekommen.
1: Schön die Bierdose an die Decke, jeder. War eine geile Zeit und das ist auch ein Song aus dieser Zeit. Auch der nächste übrigens, auch ein bisschen untypisch, Ween heißt die Band. Die haben nämlich ein Country-Album gemacht vor ein paar Jahren. Großartige Scheibe.
0: Megascheibe. Richtig geiles Cover auch. Und das war auf jeden Fall damals eine große Überraschung, weil Ween überhaupt keine Country-Band war, sondern also Alternative Band, Indie, so in den Gefilden unterwegs. Und auf einmal kommen die mit einer Country-Scheibe um die Ecke, mit sehr, sehr viel Ironie in den Texten. Also achtet auf den Text.
1: Aber technisch mega gemacht, musikalisch, als ob es ihnen in die Wiege gelegt wurde.
0: Die sind auch weg vom Fenster, oder?
1: Ich habe lange nichts gehört. Hat jemand was von Ween gehört? Bitte mal um Infos, ja? Könnt ihr mal schreiben hier.
0: Solange hören wir aber von Ween Piss Up A Rope. Ich sag ja, achtet auf den Text.

0: Slim Harpo haben wir hier gehört bei Rodeo Radio, The Boss Horse Radio Show. Geiler Blues-Song. Haben wir auch schon live gespielt, ein paar Jahre lang sogar, glaube ich, live. Ja. Wieder als Zugabe am Start gehabt.
1: Wir haben ihn sogar recorded.
0: Ja,
1: das
0: richtig.
1: Ist auf dem Album von uns drauf, ich glaube von 2008. Ich glaube, Stallion Battalion.
0: Ist es so, oder war es auf dem 2009er, was danach kam? Weil der nächste Song, den wir jetzt spielen,
1: kann
0: der
1: sein.
0: War dabei.
1: Der auf jeden Fall. Jedenfalls, das war Slim Harpo und jetzt kommt The Bossers aus dem Jahr 2009.
0: Boom.

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0: So, Ladies and Gentlemen, das war's leider schon wieder. So schnell vergeht eine Stunde. Wir hatten gerade Fred Eaglesmith with Steel Guitar. Auch ein geiler groovy Shit. Und wir sagen vielen, vielen Dank fürs Zuhören. Wir haben noch ein paar Nummern, die kommen jetzt.
1: Ja, wir sind einmal im Monat auf Sendung. Wer Bock hat, zum ersten Mal heute dabei war, Rodeo Radio, die Boss House Radio Show. Nächsten Monat wieder, achtet auf den Sendeplatz. Und wir entlassen euch logischerweise mit
0: Sammy Davis Jr., You Can't Count On Me. Danach kommt nochmal Boss House mit Too Much und dann kommt Big Sugar with Digging A Hole. Und wir hören uns wieder in einem Monat hier auf dem Äther, Leute.
1: Haut rein, Radio Mixtape mit Boss House ganz bald.
0: Ciao, die.
1: Let's rock and roll, ja.

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1: Mit Danny Hoppe, guten Abend. Der Gruppensieg ist schon sicher, trotzdem will die deutsche Fußballnationalmannschaft morgen den dritten Sieg im dritten Vorrundenspiel einfahren. Gegner in New York ist dann Ecuador. Einer der deutschen Shootingstars wird aber wohl nicht dabei sein, nämlich Nathaniel Brown. Er hat am letzten Teamtraining heute nicht teilnehmen können, wegen leichter Adduktorenbeschwerden. Nico Hartmann im WM-Studio, ansonsten waren alle Spieler dabei und obwohl es morgen nicht mehr um viel geht, nimmt man das Spiel nicht auf die leichte Schulter.
2: Nein, Julian Nagelsmann will alles dafür tun, dass seine Spieler nicht weniger als 100% geben morgen. Er hat im Abschlusstraining am späten Nachmittag unserer Zeit auch nochmal detailliert an der Gegnervorbereitung gefeilt. Man erwartet trotz der schwachen Ergebnisse der Ecuadorianer mit 0:1 gegen die Elfenbeinküste und vor allem dem 0:0 gegen Curaçao eine spiel- und kampfstarke Mannschaft, die in der Südamerika-Qualifikation nur 5 Gegentore und 2 Niederlagen kassiert hat. Und natürlich um die letzte Chance fürs Weiterkommen spielen wird. Später reist die DFB-Elf nach New Jersey in die Nähe des Spielorts New York. Und in der Nacht unserer Zeit wird Bundestrainer Julian Nagelsmann gemeinsam mit Torjäger Dennis Undaff den Medien Rede und Antwort stehen. Im Fokus dabei sicherlich die mögliche Rotation. Wird Nagelsmann einigen Akteuren nun Spielpraxis geben, jetzt wo der Gruppensieg sicher ist? Und wer wird es sein? Oliver Baumann im Tor, Nick Woltemade im Sturm, Amiri im Mittelfeld. Es verdichten sich auf jeden Fall die Anzeichen, dass der dreifache Torschütze Dennis Undaff ein Startelf-Mandat erhalten wird. Abwarten, ob Nagelsmann dazu Stellung beziehen wird.
1: Danke, Nico. Und jetzt weitere Meldungen im Überblick. Bundesfamilienministerin Prien ist für eine Altersgrenze für soziale Medien wie TikTok, Instagram oder Snapchat. Sie schlägt ein Verbot für unter 13-Jährige vor. Sie hoffe, dass man sich auf europäischer Ebene einige. Ansonsten werde sie eine eigene Regelung für Deutschland vorbereiten. Das sagte Prien am Mittag in Berlin. Ab sofort ist für alle Schülerinnen und Schüler in NRW hitzefrei möglich, auch für Ältere an Gymnasien, Gesamtschulen und Berufskollegs. Das Schulministerium in Düsseldorf hat die Regelungen dazu gelockert. Zum Beispiel können jetzt Unterrichtsstunden auf 30 Minuten verkürzt werden. Wer morgen bei Kaufland einkaufen möchte, muss womöglich mit Einschränkungen rechnen. Die Gewerkschaft Verdi hat die Beschäftigten von mehr als 100 Filialen zum Warnstreik aufgerufen. Trotz des Streikaufrufs sollen nach Angaben von Kaufland alle Filialen regulär geöffnet haben. Die wirtschaftliche Lage ist alles andere als gut. Dazu kommen viele globale Krisen. Trotzdem sind die Menschen in Deutschland weiter in Reiselaune. Das zeigt der neue Urlaubsplanungsindex, den der Deutsche Tourismusverband heute in Berlin vorgestellt hat. Demnach planen 62% der Menschen in den nächsten 3 Monaten mindestens eine Reise. Gerade auch Ziele innerhalb Deutschlands seien weiterhin hoch im Kurs, sagt der Verband. Die hohen Kerosin- und Spritpreise haben dagegen kaum Auswirkungen auf die Urlaubsplanung. Für 87% der Befragten spiele das bei ihrer Reise überhaupt keine Rolle, heißt es.
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1: Jetzt am Abend bleibt es sonnig, trocken und heiß und auch in der Nacht hält sich die Abkühlung in Grenzen. Die Temperaturen liegen zwischen 18 und 24 Grad. Morgen steht dann der nächste Hitzetag an mit viel Sonne und Höchstwerten von bis zu 38 Grad.
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1: Hier dauert es am längsten A1 Dortmund-Köln zwischen Burscheid und Kreuz Leverkusen 1 Kilometer, da kommen 12 Minuten drauf. Nochmal A1, jetzt Köln-Euskirchen zwischen Hürth und Dreieck-Erftal 3 Kilometer, macht 10 Minuten mehr. Und noch die A30 Amsterdam-Osnabrück zwischen Rheine-Nord und Rheine 1 Kilometer, das dauert 8 Minuten länger.
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1: Ja, wenn es dann weitergeht, so mit den Temperaturen, haben wir dann am Samstag 5,

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1: Stallone rief persönlich an, von der Demokassette auf die Kinoleinwand.
2: Stellt euch mal vor, ihr seid in so einer mittelerfolgreichen Rockband, kämpft noch um den großen Durchbruch und plötzlich klingelt das Telefon und am anderen Ende hört ihr
3: I am Sylvester Stallone.
4: Und genau das ist Survivor passiert, Anfang der 80er. Stallone arbeitete gerade an Rocky 3 und brauchte dringend einen Song für den Film. Eigentlich wollte er Another One Bites the Dust von Queen haben. Die hatten aber keinen Bock auf so ein Boxerdrama.
2: Also suchte er nach einer Band, die etwas Eigenes schreiben konnte. Etwas mit Druck, mit Energie, mit diesem absoluten Kämpfergefühl. Und so landete er bei Survivor, deren Song Poor Man's Son er mochte.
4: Stallone schickte der Band Filmszenen aus Rocky 3, natürlich noch roh und unfertig. Darunter waren die legendären Kampfszenen mit Mr. T. Die Musiker sahen sich das an und bauten daraus einen Song, der genau diese Stimmung einfing. Angriff, Wille, Comeback.
2: Sie nahmen ein Demo auf und schickten es nach Hollywood und Stallone war sofort begeistert.
4: Und jetzt kommt der eigentliche Hammer. Genau diese Demo-Version, die erste rohe Fassung, ist am Ende genau so im Film gelandet. Nicht nochmal neu produziert, nicht glatt gebügelt, direkt vom Demo ins Kino.
2: Von einer Band, die damals noch kaum jemand auf dem Schirm hatte, zu einer der größten Motivationshymnen aller Zeiten, nach einem Anruf von Rocky persönlich.
4: Und hier kommt der Song, bei dem ich automatisch aufrechter gehe und sofort Lust auf Training bekomme. Eye of the Tiger von Survivor.
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1: Ja, wenn es dann weitergeht, so mit den Temperaturen, haben wir dann am Samstag 55 Grad oder irgend sowas. Nein, viel Spaß, euch noch einen schönen Mittwochabend und wir hören uns dann wieder morgen früh ab 6.
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2: Den größten Bangles-Hit hat ein Mann unter falschem Namen geschrieben.
3: Die Bangles hatten Anfang der 80er vor allem in ihrer amerikanischen Heimat schon zahlreiche Fans. Einer von ihnen war ziemlich prominent und der war so begeistert von den vier Mädels, dass er ihnen einen seiner eigenen Songs schenkte, und zwar anonym.
4: Auf dem Demo-Tape stand als Songschreiber nämlich nur ein ziemlich unscheinbarer Name. Christopher. Kein Nachname, kein großer Hinweis, einfach gar nichts. Klingt also erstmal nach irgendeinem unbekannten Typen.
3: In Wahrheit war dieser Christopher aber niemand Geringeres als Prince. Ja, genau, der Prince. Der hatte das Stück schon 1984 in einer einzigen Session fast komplett allein als Demo aufgenommen.
4: Also ganz typisch Prince. Er schrieb den Song, spielte die Instrumente, sang die Stimmen ein, alles selbst. Ursprünglich war Manic Monday nämlich für seine Girlgroup Apollonia 6 gedacht.
3: Doch Prince entschied dann, dass das Stück vielleicht doch besser zu den Bangles passen würde und machte es ihnen zum Geschenk.
4: Und das Ergebnis war ein Riesenhit. Manic Monday schoss bis auf Platz 2 der US-Charts. Und jetzt wird's ein bisschen absurd. Auf Platz 1 stand damals nämlich Prince mit seinem Song Kiss.
3: Das heißt, Prince hatte einen Hit mit einem Song, den er geschrieben hat, und einen noch größeren mit einem, den er auch gesungen hat. Die totale Chartkontrolle.
4: Hier sind die Bangles mit einem Song von einem Typen namens Christopher.
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1: Dolly Parton schrieb zwei der größten Songs aller Zeiten am selben Tag.
2: Einmal einen Hit haben, davon träumen wohl die meisten Musiker und nur die allerwenigsten schaffen es auch, gleich zwei davon an einem einzigen Tag zu schreiben, das können wohl nur Legenden.
3: Der amerikanische Country-Superstar Dolly Parton ist wohl genau das. Aber es muss trotzdem ein ganz besonderer Tag gewesen sein, im Jahr 1972, als sie mit Jolene und I Will Always Love You gleich zwei der größten Songs der Musikgeschichte geschrieben hat.
2: Love You war allerdings gar keine romantische Liebeserklärung, sondern eine Art Abschiedsbrief an ihren Manager, von dem sie sich kurz zuvor getrennt hatte.
3: Es war ihre Art zu sagen, ich gehe jetzt meinen eigenen Weg, aber ich werde dich immer lieben.
4: Ja, lass uns Freunde bleiben und so, beruflich nur.
3: Ganz anders war das dann 20 Jahre später, als Whitney Houston den Song für ihren Film Bodyguard aufnahm. Seitdem gilt das Stück als eine der emotionalsten Liebeserklärungen überhaupt.
2: Dolly Parton hat an einem Tag gleich zweimal Musikgeschichte geschrieben und hier kommt sie.
3: Und mit welchem der Songs jetzt?
2: Ich sag Jolene, den hat sie auch selbst gesungen.
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